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4: Guten Morgen, ich bin der Jonathan Ernst.
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4: Ein Großbrand in einer Autoverwertung in Buchs im Kanton Zürich hat gestern einen hohen Sachschaden verursacht. Beim Eintreffen der Feuerwehr stand die Industriehalle bereits in Vollbrand. Wegen der starken Rauchentwicklung wurde die Bevölkerung im Furttal aufgefordert, Fenster und Türen zu schließen. Verletzt wurde niemand, die Brandursache ist noch unklar. Dass man für die F-35 Kampfjets einen Fixpreis verhandeln wollte, sei keine gute Idee gewesen. Das sagt Verteidigungsminister Martin Pfister gegenüber SRF. Der Bericht der Geschäftsprüfungskommission habe gezeigt, dass man daran geglaubt und einiges unternommen hätte, um dies zu bestätigen. Nun wisse man, dass es keinen Fixpreis gibt. Laut Pfister dürfte es nach aktuellen Berechnungen für 30 statt 36 Jets reichen. Nach dem Taifun Dujuan in Japan ist die Zahl der Toten auf 9 gestiegen. Der Sturm hatte den Großraum der Hauptstadt Tokio zu Wochenbeginn mit heftigen Regenfällen getroffen. In einigen Regionen suchen Rettungskräfte weiter nach Vermissten, wie eine japanische Nachrichtenagentur berichtet. Japan war bereits im August und Anfang September von schweren Regenfällen betroffen.
0: Sport.
4: In der Schweizer Eishockeymeisterschaft verliert der HC Davos zu Hause gegen Fribourg-Gottéron im Penaltyschießen mit 1:2. Die SCL Tigers verlieren mit 3:5 gegen Lausanne. Der HC Lugano gewinnt in der Verlängerung mit 3:2 gegen den EV Zug. EHC Kloten verliert mit 1:4 gegen den SC Bern. Genf Servette schlägt die Rapperswil Jona Lakers mit 4:2. Biel verliert gegen Ambri Piotta mit 3:4. Und der HC Aschua verliert mit 2:4 gegen die ZSC Lions. Noch keine Meldung von der Strasse, allen unterwegs wünsche ich eine gute und sichere Fahrt. Es gibt wieder einen schönen Tag, bis zu 21 Grad wird es am Nachmittag. So sieht es dann auch die ganze Woche aus. Am Sonntag könnte es dann sogar über 25 Grad geben.
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Musik, die uns tanzend aus dem Bett bringt, liefert euch Radio 24, der frühe Mittwochmorgen. Mit ganz viel guter Musik und er da, der Teddy Swims, er hilft uns in den nächsten gut drei Minuten. Mr. Know-It-All. Schön, stehen wir zusammen auf. Das ist euer Lieblingssender, Radio 24, Arbeitstag Nummer 3.

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Ray Dalton zusammen mit Felix Jern hier bei Radio 24. Stönd gut auf an einem Mittwoch, der uns morgen doch noch ein bisschen kühle Temperaturen bringt. Nur gerade um die 7 Grad, darum dickere Jacke mitnehmen. Lohnt sich am Nachmittag, dann aber über 20 Grad und dazu ganz viel Sonne. Schön sind wir da. Guten Morgen zusammen.

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0: Es ist halb 6.
2: Guten Morgen, ich bin der Jonathan Ernst.
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2: Ein Großbrand in einer Autoverwertung in Buchs im Kanton Zürich hat gestern einen hohen Sachschaden verursacht. Beim Eintreffen der Feuerwehr stand die Industriehalle bereits in Vollbrand. Wegen der starken Rauchentwicklung wurde die Bevölkerung im Furttal aufgefordert, Fenster und Türen zu schließen. Verletzt wurde niemand, die Brandursache ist noch unklar. Die US-Regierung prüft einen Exportstopp für Diesel. Da die USA viel Diesel produziere, könnte dies einen kleinen Effekt auf die Spritpreise haben, sagte US-Präsident Donald Trump am Rande der UNO-Generalversammlung in New York. Ein Exportstopp könnte aber auch Europa treffen. Die USA sind einer der wichtigsten Diesellieferanten Europas. Nach dem Taifun Dujuan in Japan ist die Zahl der Toten auf 9 gestiegen. Der Sturm hatte den Großraum der Hauptstadt Tokio zu Wochenbeginn mit heftigen Regenfällen getroffen. In einigen Regionen suchen Rettungskräfte weiter nach Vermissten, wie eine japanische Nachrichtenagentur berichtet. Japan war bereits im August und Anfang September von schweren Regenfällen betroffen.
0: Sport.
2: In der Schweizer Eishockeymeisterschaft verliert der HC Davos zu Hause gegen Fribourg-Gottéron im Penaltyschießen mit 1:2. Die SCL Tigers verlieren mit 3:5 gegen Lausanne. Der HC Lugano gewinnt in der Verlängerung mit 3:2 gegen den IV Zug. EHC Kloten verliert mit 1:4 gegen den SC Bern. Genf Servette schlägt die Rapperswil-Jona Lakers mit 4:2. Biel verliert gegen Ambri Piotta mit 3:4. Und der HC Aschua verliert mit 2:4 gegen die ZSC Leipzig. Noch keine Meldung von der Strasse, allen unterwegs wünsche ich eine gute und sichere Fahrt. Es gibt wieder einen schönen Tag, bis zu 21 Grad wird es am Nachmittag. So sieht es dann auch die ganze Woche aus. Am Sonntag könnte es dann sogar über 25 Grad geben.
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Guten Morgen bei Radio 24, der frühe Mittwochmorgen. Und ich würde sagen, wir starten mal gemütlich, tun uns noch mal ein bisschen strecken und nehmen vielleicht noch einen Kaffee raus. Vermutlich für die meisten der erste vom Tag. Und dazu ganz viel gute Musik. Cyril, Stumbling In. Jetzt für euch. Morgen zusammen.

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0: Wer braucht schon ein lästiges Piepen, wenn man den Tayo Cruz als Wegdienst kann, oder? Wunderschönen guten Morgen hier bei Radio 24. Mit guter Musik zum Aufstehen machen wir natürlich gerade weiter. Dass er auch sicher mit dem richtigen Fuß aus dem Bett kommt. Sorgen wir mit unserer Musik. Die meiste gibt es gerade nach der 6 wieder hier.
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0: Guten Morgen bei Radio 24. Schön, dass ihr mit uns unterwegs seid. Es ist 6 Uhr.
9: Ich bin Mary Milanovic. Guten Morgen.
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9: Die Ärztin von Nationalmannschaftskapitän Granit Xhaka widerspricht ihm im Fall des umstrittenen Covid-Impfzertifikats. Zum Blick sagt sie, sie habe Xhaka korrekt geimpft und das ausgestellte Zertifikat entspreche der Wahrheit. Xhaka hatte zuvor erklärt, er habe eine Impfbestätigung gekauft. Laut seiner Ärztin benötigte er nach einer früheren Covid-Erkrankung nur eine Booster-Impfung und habe diese erhalten. Gegen Xhaka läuft weiterhin ein Ermittlungsverfahren wegen des Verdachts auf ein falsches Covid-Zertifikat. Für die umstrittenen F-35 Kampfjets gebe es Stand heute keinen Fixpreis und der Gesamtpreis bleibe offen, das sagt Verteidigungsminister Martin Pfister zu SRF. Laut Pfister dürfte es nach aktuellen Berechnungen für 30 statt 36 Jets reichen. Die Geschäftsprüfungskommission des Nationalrates hatte das Vorgehen kritisiert. Den kommunizierten Fixpreis habe es so nie gegeben. Ein Großbrand in einer Autoverwertung in Buchs im Kanton Zürich hat gestern einen hohen Sachschaden verursacht. Beim Eintreffen der Feuerwehr stand die Industriehalle bereits in Vollbrand. Wegen der starken Rauchentwicklung wurde die Bevölkerung im Furtal aufgefordert, Fenster und Türen zu schließen. Verletzt wurde niemand. Die Brandursache ist unklar. Bundespräsident Guy Parmelin hat an der UNO-Generalversammlung in New York in einer Rede zu mehr Zusammenarbeit aufgerufen. Das Vertrauen zwischen den Ländern schwinde und der internationale Handel gerate unter Druck. Dialog sei gerade in Krisen wichtig, so Parmelin. Die Schweiz wolle deshalb weiter vermitteln und dafür Genf als Ort für Gespräche anbieten.
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9: In der Schweizer Eishockey-Meisterschaft gewinnen die ZSC Lions auch ihr viertes Saisonspiel. Sie schlagen Ajoie auswärts mit 4:2. Damit bleiben die ZSC Lions mit einem Punkte-Maximum an der Tabellenspitze. Der zweite Zürcher National League-Verein, der EHC Kloten, verliert zu Hause gegen den SC Bern mit 1:4.
0: Stau an der auf der A1 Richtung St. Gallen zwischen Dietikon und dem Gubrist und beim Westring stockt es auch schon ein bisschen zwischen Udorf Nord und dem Limmentaler Kreuz. Ich wünsche euch ganz eine gute Fahrt ans Ziel.
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0: Ja, passend zum kalendarischen Herbstanfang starten wir auch heute mit ein paar Nebelfeldern in den Tag rein. Nachher wird es aber schön sonnig. Am Nachmittag gibt es um die 22 Grad. Dazu ohne wenig Wind.
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0: Guten Morgen, 8 Minuten nach der 6. Das ist Radio 24. 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

Das ist der Start am Mittwoch bei Radio 24. Viertel ab 6 und ein bisschen etwas schon los auf diesen Strassen. Wir haben einen Unfall auf der A4, St. Gallen, Richtung Zürich. Dort darum die linke Spur gesperrt zwischen Wülflingen und Döns. Brauchen wir darum auch ein bisschen länger. Dann haben wir Stau auf der A1 Richtung St. Gallen, ab Spreitenbach bis zum Gubrist. Beim Westring klemmt es ab und auf Nord bis zum Limmentaler Kreuz. Und in die Stadt Zürich brauchen wir auch noch länger Richtung Wiedeke, klemmt es dort ab Brunau. Wir haben heute einen typischen Herbsttag, kann man sagen. Wir starten nämlich mit ein bisschen Nebel in den Tag rein. Später wird es aber schön sonnig und gibt um die 22 Grad dann am Nachmittag. Ich wünsche euch einen guten Start.

0: Guten Morgen, 20 ab 6 Uhr, dem Mittwoch, 23. September. Und da heisst es...
1: Hallo Herbst, ich habe gar keinen Bock auf dich.
0: Hey, nein. Ja, ich finde es auch ein bisschen schade, ist der Sommer vorbei, muss ich ganz ehrlich sagen. Und vor allem, dass solche Tage und Abend ein bisschen kürzer werden. Aber der Herbst, der bringt doch auch viel Schönes, oder?
2: Das Blätter geht runter, es raschelt im Wald. Nein, schön Herbst.
0: Okay. Ja, schon besser, aber gibt es noch jemanden mit ein bisschen mehr Euphorie für den Herbst? Hallo? Irgendjemand? Oh, mal dort hinten, ja?
3: Ich freue mich auf die Herbstmode. Kann ich wieder mal einen kleinen Schal anlegen und so, das würde mir noch gefallen.
0: Also, das nehmen wir, danke. In dem Sinne, einen schönen Start in den Herbst, auf dass er eben so schön und goldig wird wie der Song von Michael Schulte.

0: mit der Pink und ihrem wunderbaren Trustfall starten wir zusammen in Mittwoch hinein, hier bei Radio 24, kurz vor der halben sieben. Spienzeln wir schon mal auf die gute Musik, die uns noch einen Tag hinein begleitet. Wir haben den Tom Gregory, Natasha Bedingfield und richtig gemütlich wird es mit der Olivia Dean. Das alles nach der halben. Schön, sind ihr da.
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3: Guten Morgen, da bei Radio 24, es ist 6:30.
4: Ich bin Mary Milanovic. Guten Morgen.
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4: Die Ärztin von Nationalmannschaftskapitän Granit Xhaka widerspricht ihm im Fall des umstrittenen Covid-Impfzertifikats. Zum Blick sagt sie, sie habe Xhaka korrekt geimpft und das ausgestellte Zertifikat entspreche der Wahrheit. Xhaka hatte zuvor erklärt, er habe eine Impfbestätigung gekauft. Laut seiner Ärztin benötigte er nach einer früheren Covid-Erkrankung nur eine Booster-Impfung und habe diese erhalten. Gegen Xhaka läuft weiterhin ein Ermittlungsverfahren wegen des Verdachts auf ein falsches Covid-Zertifikat. Für die umstrittenen F-35 Kampfjets gebe es Stand heute keinen Fixpreis und der Gesamtpreis bleibe offen. Das sagt Verteidigungsminister Martin Pfister zu SRF. Laut Pfister dürfte es nach aktuellen Berechnungen für 30 statt 36 Jets reichen. Die Geschäftsprüfungskommission des Nationalrates hatte das Vorgehen kritisiert. Den kommunizierten Fixpreis habe es so nie gegeben. Ein Großbrand in einer Autoverwertung in Buchs im Kanton Zürich hat gestern einen hohen Sachschaden verursacht. Beim Eintreffen der Feuerwehr stand die Industriehalle bereits in Vollbrand. Wegen der starken Rauchentwicklung wurde die Bevölkerung im Furtal aufgefordert, Fenster und Türen zu schließen. Verletzt wurde niemand. Die Brandursache ist unklar. Bundespräsident Guy Parmelin hat an der UNO-Generalversammlung in New York in einer Rede zu mehr Zusammenarbeit aufgerufen. Das Vertrauen zwischen den Ländern schwinde und der internationale Handel gerate unter Druck. Dialog sei gerade in Krisen wichtig, so Parmelin. Die Schweiz wolle deshalb weiter vermitteln und dafür Genf als Ort für Gespräche anbieten.
2: Sport.
4: In der Schweizer Eishockeymeisterschaft gewinnen die ZSC Lions auch ihr viertes Saisonspiel. Sie schlagen Ajoie auswärts mit 4:2. Damit bleiben die ZSC Lions mit einem Punktemaximum an der Tabellenspitze. Der zweite Zürcher National League-Verein, der EHC Kloten, verliert zu Hause gegen den SC Bern mit 1:4.
5: Im Moment haben wir länger für die Stadt Zürich rein, beim Autobahnende Wiedeke, dann auf dem Nordring und auf dem Westring auf mehreren Abschnitten bis jetzt. In Richtung Winterthur auf der Autobahn zwischen Adligen und Henkert geht es länger im Aargau, dann auf der A1 Richtung Zürich zwischen Aarau-Ost und Megenwil. Und dann sind wir auf der Oberland-Autobahn noch zwischen Hegnau und dem Brüdiselle-Kreuz ein bisschen längsamer unterwegs. Gute Fahrt euch!
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7: Wir haben heute einen typischen Herbsttag. Wir starten mit ein bisschen Nebel rein und später gibt es aber ganz viel Sonnenschein bei um die 22 Grad am Nachmittag.
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7: Wir wünschen euch einen guten Start im Tag.
5: Guten Morgen zusammen.
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0: Guten Morgen, das ist Radio 24. Zusammen starten wir im Mittwoch, 20 vor 7. Er war quasi eine Legende in der Region, der Dorfkarpfen Oskar. Seit 30 Jahren hat er im Dorfbrunnen von Rüdlingen an der Grenze zum Kanton Zürich gelebt. Jetzt ist er aber eben gezügelt. Sven Stadelmann aus dem Radio 24-Team, guten Morgen.
1: Guten Morgen.
0: Wohin ist denn jetzt der Oskar?
1: Ja, der Oskar, der schwimmt jetzt im Rhein, aber mal der Reihe nach. Der Dorfbrunnen von Rüdlingen, der ist früher von einem Restaurant gebraucht worden, zum Fisch zwischenlagern, wo dann die Tradition weggeht ist. Ein Fisch übrig geblieben, eben der Oskar. Wie die Andelfinger Zeitung schreibt, ist das jetzt schon 30 Jahre her und der Oskar, der ist über Dorfgrenzen aus bekannt gewesen. Influencer und Zeitungen haben über ihn berichtet und der Oskar, der hat sich mit der Zeit sogar von den Leuten streicheln lassen.
0: Oh. Ja, aber trotzdem herzig und positiv. Es hat eben auch immer wieder Beschwerden gegeben wegen der nicht ganz so artgerechten Tierhaltung.
1: Ja, und darum hat man dann eben versucht, den Brunnen so umzubauen, dass eine artgerechte Haltung für den Oskar möglich sei. Weil das aber doch nicht klappt, hat man entschieden, anfangs Monat den Karpfen im Rhein auszusetzen. Wie es dem Oskar jetzt geht, das weiss man nicht. Er hat keinen Peilsender bekommen. Experten sagen aber zum Tagesanzeiger, es sollte also kein Problem sein wie der Oskar, um sich im Rhein anzupassen und selber Futter zu suchen.
0: Ah, ganz nach dem Motto von der Natascha Bedingfield würde ich sagen. Oder? Der Oskar startet jetzt einfach ein Buch mit leeren Seiten und kann seine Geschichte neu schreiben. Wir machen es ihm nach und nehmen den Start im Mittwoch richtig positiv als Chance für ganz viel Neues.

0: Guten Morgen bei Radio 24, Viertel vor 7 ist es. Anja Leibacher, kannst du uns einmal sagen, was denn da gerade los ist auf der Straße?
1: So ein bisschen das Übliche wie jeden Morgen. Etwas Spezielles gibt es aber nicht. Ihr habt zum Beispiel für die Stadt Zürich beim Milchbucktunnel und auch beim Autobahnende Wiedecken ein bisschen länger.
0: Ja, dann wünschen wir eine gute Fahrt. Wir haben heute einen sonnigen Tag, der auf uns wartet mit um die 22 Grad am Nachmittag. Am Morgen kann es da und dort noch ein bisschen Nebel haben. Startet gut in den Mittwoch hinein.

0: Guten Morgen, starten gute Mittwoch in 10 Minuten ist 7 Uhr und jetzt sagt ja ganz klar der Kalender, der Herbst fängt an.
1: Aber nach dem Sommer kann man sich nicht beklagen.
0: Ja, da hat sie recht. Und es gibt ja auch ganz viel Schönes, was der Herbst jetzt mit sich bringt. Ein grosser Fan zum Beispiel von der Jahreszeit ist der Luca Henni. Und er ist wirklich Fan vor allem von etwas.
2: Ich lege mich persönlich sehr gerne an. Ich finde den Herbst toll. Ich finde es toll, wenn ich wieder meinen Mantel auspacke. Ich kann meine Boots anlegen, dann noch ein bisschen das Halstuch und dann geht man irgendwie spazieren. Vielleicht findet man irgendwo schon so einen Maroni-Mann, der ein bisschen Maroni bratet. Irgendwie. Und dann wird das gut.
0: Ja, man schmeckt schon ein bisschen, oder? Ich würde auch sagen, das kommt gut mit dem Herbst, aber ein Bit hätten wir jetzt gleich noch.
3: Also Herbst von dir erwarte ich eigentlich schon, dass du ein bisschen ausgeglichener bist im Leben und nicht so viel Wechsel hast zwischen warm und kalt.
0: Darum gerne so schön bleiben wie gerade im Moment und gleichzeitig träumen wir einfach schon ein bisschen vom Next Summer. Gell, Damiana Davids?

0: Der Start im Mittwoch, der braucht euch nicht viel, da bei Radio 24. Vor allem einfach gute Musik. Und die haben wir für euch natürlich wie immer ready. Das Beste vom Besten gerade nach der 7 für euch.
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0: Guten Morgen, hier bei Radio 24. Jetzt ist es 7 Uhr.
5: Ich bin Mary Milanovic. Guten Morgen.
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5: Die Ärztin von Nationalmannschaftskapitän Granit Xhaka widerspricht ihm im Fall des umstrittenen Covid-Impfzertifikats. Zum Blick sagt sie, sie habe Xhaka korrekt geimpft und das ausgestellte Zertifikat entspreche der Wahrheit. Xhaka hatte zuvor erklärt, er habe eine Impfbestätigung gekauft. Laut seiner Ärztin benötigte er nach einer früheren Covid-Erkrankung nur eine Boosterimpfung und habe diese erhalten. Gegen Xhaka läuft weiterhin ein Ermittlungsverfahren wegen des Verdachts auf ein falsches Covid-Zertifikat. Für die umstrittenen F-35 Kampfjets gäbe es Stand heute keinen Fixpreis und der Gesamtpreis bleibe offen. Das sagt Verteidigungsminister Martin Pfister zu SRF. Laut Pfister dürfte es nach aktuellen Berechnungen für 30 statt 36 Jets reichen. Die Geschäftsprüfungskommission des Nationalrates hatte das Vorgehen kritisiert. Den kommunizierten Fixpreis habe es so nie gegeben. Ein Großbrand in einer Autoverwertung in Buchs im Kanton Zürich hat gestern einen hohen Sachschaden verursacht. Beim Eintreffen der Feuerwehr stand die Industriehalle bereits in Vollbrand. Wegen der starken Rauchentwicklung wurde die Bevölkerung im Furtal aufgefordert, Fenster und Türen zu schließen. Verletzt wurde niemand. Die Brandursache ist unklar. Bei einer Auseinandersetzung in Nefretikon ist gestern ein 17-Jähriger mit einem Messer verletzt worden. Der Vorfall ereignete sich kurz vor 17 Uhr bei einer Denner-Filiale. Laut Augenzeugen soll zuvor eine Gruppe Jugendlicher in Streit geraten sein. Die Kantonspolizei Zürich bestätigt dem Blick den Vorfall. Weitere Details sind derzeit noch nicht bekannt.
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5: In der Schweizer Eishockey-Meisterschaft gewinnen die ZSC Lions auch ihr viertes Saisonspiel. Sie schlagen Ajoie auswärts mit 4:2. Damit bleiben die ZSC Lions mit einem Punktemaximum an der Tabellenspitze. Der zweite Zürcher National League-Verein, der EHC Kloten, verliert zu Hause gegen den SC Bern mit 1:4.
7: Es hat einen Unfall gegeben, zwar auf der A1 Richtung Zürich zwischen Aarau West und Aarau Ost. Dort haben wir Stau und bitte einen Rettungsgasse bilden, damit dort die Rettungsfahrzeuge durchfahren können. Dann haben wir einfach eine Länge für die Stadt Zürich rein, am Mautbahnende Wiedeke und beim Milchbucktunnel auf dem Nordring und auf dem Westring in beiden Richtungen. Auf der A1 Richtung Zürich zwischen Frieden und Zürich Ost geht es länger, genauso wie auf der Autobahn Richtung Winterthur zwischen Adliken und Henkert. Auf der Oberland Autobahn zwischen Hegnau und dem Brütiseler Kreuz, genauso wie über den Seedamm in Richtung Rapperswil. Und im Aargau auf der A1 Richtung Zürich haben wir zwischen Lenzburg und Baden-Westen länger. Gute Fahrt euch.
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0: auch heute ist definitiv wieder das Zwiebelprinzip gefragt. Wir starten mit noch ein bisschen frischeren Temperaturen, mit um die 8 Grad im Tag rein und dazu ein bisschen Nebel. Später gibt es aber 22 Grad und viel Sonnenschein.
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0: Herbst. Ich hoffe, ich kann noch ein bisschen kurzärmelig rumlaufen. Aber du darfst auch ein bisschen kühler sein.
1: Ja, das bietet der Herbstanfang heute doch. Schon mal genau so, wie sich das die Dame da gewünscht hat. Guten Morgen bei Radio 24, 10 ab 7. Die Sonne kommt nämlich auch heute wieder schön strahlen und es gibt angenehme 22 Grad am Nachmittag. Am Morgen hat es zwar da und dort schon noch ein bisschen Nebel rum, aber selbst das haben ein paar Leute gerne, nicht wahr?
2: Nebel am Morgen. Das ich mega gerne. Wirklich, ohne Scheiß, kann gerne. Es ist so wie eine Decke, die über einem geleitet wird.
3: Ja, also mit diesem Bild nehmen wir den Nebel eigentlich noch gerne an. Und wer jetzt zu dieser Decke noch passend so ein schön weiches, gemütliches Kopfkissen braucht, man ganz entspannt noch mal den Kopf ablegen dazu. Tiffany Harris übernimmt das gerne für euch. Startet gut in den Mittwochmorgen.

0: Das ist einfach gute Musik zum Mittag in den Start, oder? Hallo zusammen, da bin ich an der 24. Viertel ab Sydney. Und wir haben noch mehr gute Sachen zum Mittag in den Start. Zum Beispiel unser Morgenspiel Toast 24. Da gibt es 3 Fragen für euch zum Beantworten. Einmal dürft ihr einen Joker brauchen, das wäre heute ich. Und wenn ihr dann alle Fragen richtig habt, dann gewinnt ihr einen von unseren ganz beliebten und legendären Radio 24 Toaster. Darum jetzt alle auf 0848 24 00 24, wenn ihr da mal möchtet mitspielen. 0848 24 00 24. Und da schalten wir gerade über zu der Anja.
1: Ihr habt im Moment rund eine Viertelstunde länger auf der A1 Richtung Zürich zwischen Aarau West und Lenzburg. Dort hat es einen Unfall gegeben und sonst sind es die üblichen Stellen wie Nordring und Westring, wo es aktuell in beide Richtungen ein bisschen links immer geht.
0: Wir haben heute die Sonne, die schon langsam ein bisschen aufgeht. Die bleibt eigentlich den ganzen Tag bei um die 22 Grad am Nachmittag. Jetzt am Morgen kann es noch ein bisschen Nebel haben. Startet gut in Mittwoch.

0: Guten Morgen bei Radio 24, 20 ab 7 ist.
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0: Franzi aus Uznach, guten Morgen.
2: Ja, guten Morgen, Riana.
0: Wir haben gerade darüber geredet, dass du heute, glaube ich, die mühsamste Aufgabe hast im Haushalt. Erzähl mal.
2: Ja, genau. Also ich bin mal am Bett anziehen. Ah. Ich stecke Molton.
0: Eieiei, das ist wirklich das Schlimmste. Hat man schon morgen wieder geschwitzt, ich weiss auch nicht etwas, hä?
2: Ja, genau.
0: Aber liebe Franzi, dann machen wir jetzt zur Abwechslung, weil das schon genug streng ist, noch etwas für den Kopf. Ist das gut?
2: Ja, das ist gut.
0: Anja ist Schiedsrichterin heute Morgen und erklärt dir gerade noch mal schnell, wie alles funktioniert.
3: Franzi, ich habe drei Fragen für dich. Du müsstest alle drei Fragen richtig haben. Einmal darfst du Trilana als Joker brauchen.
2: Alles klar.
0: Dann legen wir los. Solange der Toaster drinnen ist, hast du Zeit zum Beantworten.
3: Welcher Schauspieler ist als Captain America bekannt?
2: Joker.
0: Das ist der Chris Evans.
3: Das ist richtig. Wie heisst das Land, das vollständig in Südafrika ist? Also komplett umschlossen von Südafrika.
2: Das ist Lesotho.
3: Das ist richtig. Und wie heisst das traditionelle Pilgergebäck aus dem Kloster Einsiedeln? Das wäre beide Einsiedler Schafbock.
0: Leider
2: Zeit schon. Wer weiß das schon?
0: Jemand aus Einsiedeln wahrscheinlich.
2: Ja, genau.
0: Liebe Franzi, aber gleich schön hast du mitgemacht und gerne ein anderes Mal wieder.
2: Ja, gerne, ja.
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0: Gut, Zehnter, der Mittwochmorgen hier bei Radio 24.
1: Und er tut noch besser in der nächsten halben Stunde.
0: Ja, also grossartiger könnte es fast nicht sein.
1: Wir haben Handtricks mit Golden für euch ready in der nächsten halben Stunde hier bei Radio 24.
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5: Guten Morgen, hier bei Radio 24. Schön, dass ihr mit uns unterwegs seid. Es ist 19:30.
6: Ich bin Mary Milanovic. Guten Morgen.
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6: Die Ärztin von Nationalmannschaftskapitän Granit Xhaka widerspricht ihm im Fall des umstrittenen Covid-Impfzertifikats. Zum Blick sagt sie, sie habe Xhaka korrekt geimpft und das ausgestellte Zertifikat entspreche der Wahrheit. Xhaka hatte zuvor erklärt, er habe eine Impfbestätigung gekauft. Laut seiner Ärztin benötigte er nach einer früheren Covid-Erkrankung nur eine Booster-Impfung und habe diese erhalten. Gegen Xhaka läuft weiterhin ein Ermittlungsverfahren wegen des Verdachts auf ein falsches Covid-Zertifikat. Für die umstrittenen F-35 Kampfjets gäbe es Stand heute keinen Fixpreis und der Gesamtpreis bleibe offen. Das sagt Verteidigungsminister Martin Pfister zu SRF. Laut Pfister dürfte es nach aktuellen Berechnungen für 30 statt 36 Jets reichen. Die Geschäftsprüfungskommission des Nationalrates hatte das Vorgehen kritisiert. Den kommunizierten Fixpreis habe es so nie gegeben. Bei einer Auseinandersetzung in der Fretikon ist gestern ein 17-Jähriger mit einem Messer verletzt worden. Der Vorfall ereignete sich kurz vor 17 Uhr bei einer Denner-Filiale. Laut Augenzeugen soll zuvor eine Gruppe Jugendlicher in Streit geraten sein. Die Kantonspolizei Zürich bestätigt dem Blick den Vorfall. Weitere Details sind derzeit noch nicht bekannt.
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6: In der Schweizer Eishockeymeisterschaft gewinnen die ZSC Lions auch ihr viertes Saisonspiel. Sie schlagen Ajoie auswärts mit 4:2. Damit bleiben die ZSC Lions mit einem Punktemaximum an der Tabellenspitze. Der zweite Zürcher National League-Verein, der EHC Kloten, verliert zu Hause gegen den SC Bern mit 1:4.
8: Es hat einen Unfall auf der A1 Richtung Zürich. Zwischen Aarau-West und Lenzburg haben wir darum etwa eine Viertelstunde länger. Sonst müssen wir einfach auf die Bremse für die Stadt Zürich rein. Autobahn Ende Wiedeke und beim Milchbucktunnel. Auf dem Nordring und auf dem Westring haben wir länger, genauso wie auf der A1 Richtung Zürich zwischen Friedeken und Zürich-Ost. Dann auf der Autobahn Richtung Winterthur zwischen Adliken und Henkert, genauso wie auf der Oberlandautobahn in beide Richtungen. Und über den Seedamm in Richtung Rapperswil müssen wir ebenfalls auf die Bremse. Wünsche euch eine gute Fahrt.
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5: Die Jacke, die braucht ihr jetzt am Morgen noch. Es ist nur um die 8 Grad. Später aber definitiv auch die Sonnenbrille mit dabei haben, weil es gibt schöne Sonnenschein bei um die 22 Grad am Nachmittag.
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5: Starten gute Mittwoch.
8: Guten Morgen zusammen.

0: Lil Nas X, Star Walking am 20 vor 8 Uhr, bei Radio 24. Guten Morgen. Und zum Star laufen könnt ihr eigentlich auch schon bald.
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0: Viertel vor 8 Uhr. Guten Morgen hier bei Radio 24.
1: Im Moment haben wir rund 10 Minuten länger auf der A1 Richtung Zürich zwischen Aarau, West und dem Bierfeld hat es Stau wegen einem Unfall von heute Morgen. Ansonsten sind es die üblichen Verdächtigen, wie zum Beispiel auf der Oberland-Autobahn, wo wir im Moment in beiden Richtungen ein bisschen links immer unterwegs sind.
0: Wir schicken euch aber gute Musik dazu und die Sonne die scheint ja auch schon. Das macht sie heute übrigens eigentlich fast den ganzen Tag. Wir haben auch angenehme 22 Grad dann am Nachmittag. Guten Morgen! Oh yeah.

0: Morgen, hier bei Radio 24 starten wir zusammen in Mittwoch rein. Jemanden haben wir aber heute Morgen noch ein bisschen vermisst, wenn wir ganz ehrlich sagen. Die gute Taylor Swift, nämlich haben wir gar noch nicht gehört in diesem Aufsteller, aber wir hören sie schon bald.
1: Und zwar mit ein bisschen neuer Musik, nämlich ist die ganze Taylor Swift Community, also die Swifties, sind ein bisschen crazy gegangen so auf Social Media. Mhm. Weil Taylor Swift hat eine neue Caption reingetan bei Instagram und dort hat sie so ganz kryptisch geschrieben, anstatt «Os» hat sie «Null» verwendet. Oh. Und die Leute haben sich gefragt, was ist da los, was passiert, oh mein Gott, was passiert. Und jetzt ist Taylor Swift eben gestern damit raus, wo sie gesagt hat, sie bringt «Patient Zero», also «Patient Null», eine neue Single raus.
0: Hey! Und das schon die Woche?
1: Übermorgen.
0: Also einfach so zack, zack, hat sie uns da überrascht. Wir sind gespannt, wie dann der neue Song tönen wird und ob er uns genau so viel gefällt wie die andere Musik von der Taylor Swift. Aber liebe Anja, was meinst du? Kommt gut?
1: Ich glaube schon. Es ist Taylor Swift, es kommt immer gut.
0: Und darum gibt es sie auch jetzt für euch. Da wieder der 24. Schönen guten Morgen miteinander.

0: Guten Morgen hier bei Radio 24.
1: Yes. Wir haben vielleicht den Solaroy mit Hurricane Ready in den nächsten Abschluss.
0: Chainsmokers sind auch noch mit uns unterwegs, genauso wie Old City.
1: Scheinen zum Auto fahren.
0: Egal, wo ihr gerade unterwegs seid, wir bringen euch die beste Musik direkt dorthin.
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0: Guten Morgen, das ist Radio 24. Wir begleiten euch mit euch rein. Jetzt ist es 8.
13: Ich bin Mary Milanovic. Guten Morgen.
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13: Fast jede dritte Person in der Schweiz schläft zu wenig. Unter der Woche würden demnach 29% weniger als 6 Stunden schlafen. Sven Stadelmann.
15: Ein paar Stunden Schlaf und einen Kaffee am Morgen, das scheint für viele Leute Alltag zu sein. Laut einer Hilsana-Umfrage kommt gerade mal knapp ein Drittel der Befragten auf mehr als 7 Stunden Schlaf. Die meisten Erwachsenen brauchen aber 7 bis 9 Stunden Schlaf, sagt ein Schlafexperte zu 20 Minuten. Kein Wunder, fühlen sich dann 36% müde und erschöpft. Und nicht nur das lange Schlafen scheint ein Problem zu sein. 30% haben Mühe einzuschlafen, 29% verwachen sogar in der Nacht.
13: Aufgrund des rekordtiefen Wasserstands auf dem Zürichsee müssen Teile der Schiffbesatzung früher als üblich in die Werft wechseln. Dort helfen sie bei Revisionen und Umbauten der Schiffe mit. Wie der Tagesanzeiger schreibt, fährt die Zürichsee Schifffahrtsgesellschaft nur noch 40 von normalerweise 107 Kursen. Auch die Limmat-Boote bleiben bis nächsten Frühling außer Betrieb. Der Zürichsee hat derzeit den tiefsten Stand seit der Inbetriebnahme des Platzspitzwehrs vor über 70 Jahren erreicht. Bei einer Auseinandersetzung in Nefretikon ist gestern ein 17-Jähriger mit einem Messer verletzt worden. Der Vorfall ereignete sich kurz vor 17 Uhr bei einer Denner-Filiale. Laut Augenzeugen soll zuvor eine Gruppe Jugendlicher in Streit geraten sein. Die Kantonspolizei Zürich bestätigt dem Blick den Vorfall. Weitere Details sind derzeit noch nicht bekannt.
14: Sport.
13: In der Schweizer Eishockeymeisterschaft gewinnen die ZSC Lions auch ihr 4. Saisonspiel. Sie schlagen Ajoie auswärts mit 4:2. Damit bleiben die ZSC Lions mit einem Punkt der Maximum an der Tabellenspitze. Der 2. Zürcher National League Verein, der EHC Kloten, verliert zu Hause gegen den SC Bern mit 1:4.
1: Liebe Grüße zu euch ins Auto. Im Moment haben wir etwa 10 Minuten länger auf der A1 Richtung Zürich zwischen Aarau West und dem Bierfeld wegen einem Unfall. Dann geht es länger für die Stadt Zürich rein, beim Milchburgtunnel und beim Autobahnende Wiedike. Auf dem Nordring und auf dem Westring haben wir in beiden Richtungen ein bisschen länger. Genauso wie auf der A1 Richtung Zürich zwischen Frittiken und Zürich Ost. Auf der Autobahn Richtung Winterthur zwischen Adliken und Henkert. Auf der Oberlandautobahn in beide Richtungen und über den Seedamm rein Richtung Rapperswil. Aargau noch auf der A1 Richtung Bern zwischen dem Bierfeld und Megawil. Gute Fahrt euch.
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0: Man startet schon mit Sonne in den Tag rein und so bleibt es eigentlich den ganzen Tag. Später dann auch noch warme Temperaturen von um die 22 Grad.
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0: Einen wunderschönen guten Morgen.
1: Morgen miteinander.
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0: Er war quasi eine Legende in der Region. Der Dorfkarpfen Oskar. Seit 30 Jahren hat er im Dorfbrunnen von Rüdlingen an der Grenze zum Kanton Zürich gelebt. Jetzt ist er aber eben gezögelt. Sven Stadelmann aus dem Radio 24-Team, guten Morgen.
1: Guten Morgen.
0: Wohin ist denn jetzt der Oski?
1: Ja, der Oskar, der schwimmt jetzt im Rhein, aber mal der Reihe nach. Der Dorfbrunnen von Rüdlingen, der ist früher von einem Restaurant gebraucht worden, zum Fisch zwischenlagern, wo die Tradition dann weggeht ist. Es sei ein Fisch übrig geblieben und das war eben der Oskar gewesen. Und wie die Andelfinger Zeitung schreibt, ist das jetzt 30 Jahre her und der Oskar, der ist über Dorfgrenzen aus bekannt gewesen. Zeitungen und Influencer haben über ihn berichtet und der Oskar, der hat sich mit der Zeit sogar von den Leuten streicheln lassen.
0: Eieiei, ganz ein Zutraulicher. Trotz all dem Herzigen und Positiven hat es aber eben doch auch immer wieder Beschwerden gegeben, wegen der doch nicht ganz so artgerechten Tierhaltung.
1: Ja, darum hat man dann versucht, den Brunnen so umzubauen, dass es eben artgerechte Haltung für den Oskar ist. Weil das dann aber doch nicht geklappt hat, hat man entschieden, Anfang des Monats den Karpfen im Rhein auszusetzen. Wie es am Oskar jetzt geht, weiss man nicht. Er hat keinen Peilsender bekommen. Experten sagen aber zum Tagesanzeiger, es sollte also kein Problem sein für den Oskar, um sich im Rhein anzupassen und selber Futter zu suchen.
0: Ja, man hofft es. Dann wird der Oskar jetzt wahrscheinlich gerade selber auf die Morgensuche sein. Und das schafft er hoffentlich erfolgreich. Und wer wie der Oskar jetzt noch ein bisschen Liebe für den Start braucht, wir haben sie für euch direkt geliefert von One Republic. Schönen Mittwoch wünsche ich euch.

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1: Wie ein Firefly fliegt da Tanja gerade durchs Studio. Guten Morgen miteinander. Ja, gute Musik hier bei Radio 24, 17 Minuten nach der 8. Und liebe Anja, erzähl uns mal schnell, muss man noch irgendwo stehen?
2: Ja, 10 Minuten etwa auf der A1 Richtung Zürich zwischen Aarau-West und Bierfeld wegen einem Unfall von heute Morgen. Und sonst sind es so ein bisschen die stockenden Stellen von jedem Morgen, wie zum Beispiel bei Milchbucktunnel für die Stadt Zürich. So.
1: Ja, dann wünschen wir auf jeden Fall viel Geduld dort. Und wir haben aber gute Nachrichten vom Wetter. Die Sonne scheint. Und zwar eigentlich den ganzen Tag. Es geht um die 22 Grad am Nachmittag. Ihr könnt also eine Jacke vielleicht jetzt noch einpacken, aber später brauchen wir sie vielleicht dann schon nicht mehr. Purple Disco Machine zusammen mit Sophie and the Giants in the Dark. Das gibt es jetzt für euch auf Tore. Schön, dass ihr mit uns unterwegs. Guten Mittwoch.

0: 20:08 starten wir hier in Mittwoch rein. Und ja, jetzt ist er losgegangen, der Herbst. Liebe Anja, wie geht es dir so mit dem Herbst?
1: Nein, mein Schmöckzinken hat aufgegeben. Ich schmeck nicht mehr, weil die Nase so verstopft ist.
0: Nein, ja, man muss sagen, du bist aber nicht die Einzige. Es ist gerade ein bisschen so Saison, gell?
1: Ich glaube, wir sind alle ein bisschen am Kränkeln, ein bisschen am Schnuddern, ein bisschen am Husten. Es ist so, es gehört ein bisschen dazu im Herbst.
0: Definitiv, aber hey, falls man schmeckt, schmeckt der Herbst eigentlich noch ganz gut?
2: Der Herbst gefällt mir, wenn die Bäume anfangen, farbig werden, wenn ich im Wald gehe, laufe und die Blätter am Boden unten sind. Und die Erde schmeckt, wie sie Pilze kochen daheim. Es ist einfach ein feiner, dumpfer Geschmack.
0: Ja, dann nehmen wir mit in den Mittwoch rein, den feinen, dumpfen Geschmack und sagen, der Herbst hat eben doch auch seine schönen Seiten. Guten Morgen!

0: Stars. Einfach so eine richtig gute Hymne. Hier bei Radio 24, kurz vor der halben 9. Und Anja, ich glaube, so machen wir gerade weiter, oder?
1: Absolut.
2: Mit viel Energie durch den Mittwochmorgen.
0: Definitiv. SDS ist da zum Beispiel am Start. Wenn es lieber ein bisschen kuscheliger zu dem Herbstanfang hat, kann zum Beispiel Colby Klee nehmen mit Bubbly. Oder dann haben wir noch...
2: Zu Kygo mit Save My Love.
0: Definitiv noch mal ein bisschen Pfupf unter das Füdli gibt es, würde ich sagen. Schön, seid ihr mit uns unterwegs. Ganz viel Musik dann gerade nach der halben 9 für euch.
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0: 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Jetzt ist es 8:30 Uhr.
13: Ich bin Mary Milanovic. Guten Morgen.
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14: Fast jede dritte Person in der Schweiz schläft zu wenig. Unter der Woche würden demnach 29% weniger als 6 Stunden schlafen. Sven Stadelmann.
15: Ein paar Stunden Schlaf und einen Kaffee am Morgen, das scheint für viele Leute Alltag zu sein. Laut einer Hilsana-Umfrage kommt gerade mal knapp ein Drittel der Befragten auf mehr als 7 Stunden Schlaf. Die meisten Erwachsenen brauchen aber 7 bis 9 Stunden Schlaf, sagt ein Schlafexperte zu 20 Minuten. Kein Wunder, fühlen sich dann 36% müde und erschöpft. Und nicht nur das lange Schlafen scheint ein Problem zu sein. 30% haben Mühe einzuschlafen, 29% verwachen sogar in der Nacht.
14: Angesichts weiter steigender Krankenkassenprämien wächst in der Schweiz die Bereitschaft für Reformen im Gesundheitswesen. Das zeigt der neue GFS-Gesundheitsmonitor. 65% der Befragten würden Einschränkungen bei der freien Spitalwahl akzeptieren, 57% auch bei der Arztwahl, sofern dadurch Kosten gesenkt werden. Gleichzeitig soll der Zugang zu innovativen Medikamenten mehr kosten dürfen. Die hohen Ölpreise setzen die Flugbranche zunehmend unter Druck. Luftfahrtexperte Andreas Wittmer rechnet damit, dass Flugtickets im kommenden Jahr teurer werden könnten, falls das hohe Preisniveau anhält, schreibt 20 Minuten. Treibstoff macht rund einen Drittel der Kosten einer Airline aus. Besonders betroffen sein könnten Langstreckenflüge. Swiss und Edelweiss betonen dagegen, dass sich Ticketpreise nicht allein nach den Kerosinkosten richten. Erstmals seit Juni haben sich Vertreter der USA und des Irans zu direkten Gesprächen getroffen. Iranische Staatsmedien berichten, dass der Iran Forderungen für die Wiedereröffnung der Straße von Hormuz gestellt hat. Dazu gehöre etwa, dass die USA ihre Seeblockade aufheben. Direkte Gespräche zwischen den USA und dem Iran fanden zuletzt im Juni in der Schweiz statt.
2: Ein bisschen länger geht es im Moment für die Stadt Zürich rein, beim Milchbucktunnel, dann auch beim Autobahnende Wiedike. Auf dem Nordring und auf dem Westring haben wir ein bisschen länger, genauso wie auf der Autobahn Richtung Winterthur zwischen Adliken und Henkert. Und sonst hat sich der Stau und Verkehr eigentlich recht gut aufgelöst. Wünscht euch eine gute Fahrt.
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17: Wir haben heute einen goldigen und schönen Herbsttag, der von uns wartet. Wir haben den ganzen Tag strahlenden Sonnenschein und die Temperaturen steigen noch auf 22 Grad am Nachmittag.
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17: Einen wunderschönen guten Morgen.
2: Morgen zusammen.

0: Schönen guten Morgen, hier bei Radio 24. 20 von 9 ist es.
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0: Viertel vor 9. Guten Morgen, da bin ich an der 24. Ist schon etwas los auf dieser Straße, Anja?
1: Ja, ein bisschen etwas haben wir noch. Zum Beispiel für die Stadt Zürich rein geht es ein bisschen länger oder auf dem Nordring und auf dem Westring. Aber sonst sind wir eigentlich recht tiefig unterwegs.
0: Das ist doch schön. Wir wünschen euch eine gute Fahrt. Die Sonnenbrille, die könnt ihr definitiv aufsetzen. Die Sonne, die bleibt den ganzen Tag bei uns. Strahlender Sonnenschein haben wir und 22 Grad dann am Nachmittag.

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1: Guten Morgen hier bei Radio 24. 10 vor 9 ist es und wir haben ja wieder für euch etwas sehr Cooles bereit.
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1: Unbedingt, jetzt 0848 24 00 24 dürft ihr gerne anrufen, wenn ihr noch gerne ein Billett hättet und gerne mit dabei wollen. Schau mal, das schaut schon. Ich nehme gerade mal ab. Hallo, da ist Trilana.
4: Hoi Trilana, da ist Evelyn.
1: Hoi Evelyn. Parlez-vous un petit peu de France?
4: Nein, gar nicht.
1: Aber verstanden hast du schon mal.
4: Auf jeden Fall. Mega cool, ich bin voll überrascht. Ich freue mich mega. Danke viel, viel mal.

0: kurz vor den 9. Wir gucken schon mal drauf, was die nächste Stunde so bringt.
1: Zum Beispiel die Engelsstimme von der Olivia Dean ist ready für euch.
0: Wer es gerne ein bisschen deftiger hat, kann das zu Swedish House Mafia so richtig fest auslassen. Oder wer so denkt, ja, ich wäre ja geborene Star gewesen für so eine Boyband, Girlband. Haben wir alles. Dürft euch richtig austoben, ausleben zu unserer Musik, gerade nach der 9 wieder.
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2: Der Mittwochmorgen hier bei Radio 24. Jetzt ist es 9 Uhr.
3: Ich bin Mary Milanovic. Guten Morgen.
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3: Fast jede dritte Person in der Schweiz schläft zu wenig. Unter der Woche würden demnach 29% weniger als 6 Stunden schlafen. Sven Stadelmann.
5: Ein paar Stunden Schlaf und einen Kaffee am Morgen, das scheint für viele Leute Alltag zu sein. Laut einer Hilsana-Umfrage kommt gerade mal knapp ein Drittel der Befragten auf mehr als 7 Stunden Schlaf. Die meisten Erwachsenen brauchen aber 7 bis 9 Stunden Schlaf, sagt ein Schlafexperte zu 20 Minuten. Kein Wunder, fühlen sich dann 36% müde und erschöpft. Und nicht nur das lange Schlafen scheint ein Problem zu sein. 30% haben Mühe einzuschlafen, 29% verwachen sogar in der Nacht.
3: Aufgrund des rekordtiefen Wasserstands auf dem Zürichsee müssen Teile der Schiffbesatzung früher als üblich in die Werft wechseln. Dort helfen sie bei Revisionen und Umbauten der Schiffe mit. Wie der Tagesanzeiger schreibt, fährt die Zürichsee Schifffahrtsgesellschaft nur noch 40 von normalerweise 107 Kursen. Auch die Limmat-Boote bleiben bis nächsten Frühling außer Betrieb. Der Zürichsee hat derzeit den tiefsten Stand seit der Inbetriebnahme des Platzspitzwehrs vor über 70 Jahren. Erreicht. Anonyme Mobbingvorwürfe gegen die Wetziger Stadtschreiberin beschäftigen jetzt die kantonale Ombudsstelle. Zuvor hatten sich mehrere Personen bei einer Mobbingfachstelle über ihren Führungsstil beschwert. Wie der Tagesanzeiger schreibt, konnte eine externe Untersuchung jedoch kein missbräuchliches Verhalten feststellen. Da trotzdem weiterhin anonyme Briefe in der Stadtverwaltung und im Parlament verschickt wurden, will der Stadtrat den Fall nun zusätzlich überprüfen lassen.
6: Brems braucht ihr ein bisschen mehr, wenn ihr für die Stadt Zürich unterwegs seid, beim Milchbucktunnel und beim Autobahnende Wiedecke. Dann habt ihr auf dem Nordring und auf dem Westring noch ein bisschen länger und auf der Autobahn Richtung Winterthur zwischen Adliken und Henkert. Und sonst kommt ihr überall gut durch. Ganz gute Fahrt euch.
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2: Wir haben heute einen schönen Herbsttag. Die Sonne die scheint eigentlich vom Morgen bis zum Abend bei um die 22 Grad. Dann am Nachmittag.
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2: Einen wunderschönen guten Mittwochmorgen.
6: Margeli, mit dran.

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0: Wir haben für euren Mittwochvormittag noch ganz viel gute Musik hier bei Radio 24.
1: Das ist der perfekte Start in den Herbst. Heute kalendarischen Herbstanfang, für die, die es noch nicht mitbekommen haben.
0: Genau, und ich finde, das ist wirklich ein Song, der wirklich so herbstlich tönt.
1: Oh.
0: Und der finde ich passt auch sehr gut. Achtung!
1: Sehr gut sogar, so Black Velvet.
0: Wäre also der Kuchen, der jetzt zum Passen, oder?
1: Du hast einfach Hunger, das ist
0: ich habe ein bisschen Hunger. Und einen Kaffee hole ich mir, glaube ich, auch noch gerade. So, Miles Smith lässt sich nämlich gut ein bisschen kabbeln, oder?
1: Definitiv.
0: Guten Morgen.
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Das ist schon die 24, kurz vor der 10. Mit der Anja geht es weiter durch den Tag durch, wo es ja schön sonnig ist. Ich sage Tschüss für heute. Wir hören uns dann morgen wieder. Bitte, Lana Schatti, macht's gut.

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6: Ich bin Mary Milanovic.
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6: Der Ständerat will deutlich strengere Eigenkapitalregeln für die UBS. Die Großbank soll ihre Beteiligungen an ausländischen Tochtergesellschaften künftig zu 90% mit Eigenkapital absichern. Damit geht der Ständerat weiter als ihre zuständige Kommissionsmehrheit, aber weniger weit als der Bundesrat. Dieser fordert eine vollständige Absicherung. Finanzministerin Karin Keller-Sutter argumentierte, Risiken aus dem Auslandsgeschäft müssten von den Aktionären und nicht von den Steuerzahlern getragen werden. Die Schweiz gehört weiterhin zu den besten Ländern für Rentnerinnen und Rentner, verliert im internationalen Vergleich aber einen Platz. Im diesjährigen Global Retirement Index liegt sie neu auf Rang 4. An der Spitze steht Norwegen, gefolgt von Irland und den Niederlanden. Besonders gut schneidet die Schweiz bei Gesundheit und Lebenserwartung ab. Schlechter bewertet wird dagegen das materielle Wohlergehen, unter anderem wegen der Entwicklung auf dem Arbeitsmarkt. Anonyme Mobbingvorwürfe gegen die Wetziger Stadtschreiberin beschäftigen jetzt die kantonale Ombudsstelle. Zuvor hatten sich mehrere Personen bei einer Mobbing-Fachstelle über ihren Führungsstil beschwert. Wie der Tagesanzeiger schreibt, konnte eine externe Untersuchung jedoch kein missbräuchliches Verhalten feststellen. Da trotzdem weiterhin anonyme Briefe in der Stadtverwaltung und im Parlament verschickt wurden, will der Stadtrat den Fall nun zusätzlich überprüfen lassen. Die Stadtpolizei Zürich hat innerhalb von 2 Tagen 5 mutmaßliche Fahrzeugeinbrecher festgenommen. 2 Männer wurden am Sonntagmorgen im Kreis 3 gefasst, nachdem eine Autobesitzerin sie nach einem Einbruch verfolgt hatte. 3 weitere Tatverdächtige nahm die Polizei am Montagnachmittag im Kreis 5 fest, wie sie schreibt. Geduld brauchen an den bekannten Stellen auf der A1 Bern Richtung St. Gallen zwischen Dietikon und Gubristunnel und auf dem Westring Chur Richtung Basel zwischen Udorf Nord und dem Limmataler Kreuz. Viel Geduld und eine gute Weiterfahrt.
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7: Es ist wunderschön Wetter, bei um die 20 Grad. Heute und den Rest der Woche eigentlich immer so schön herbstlich. Morgen ist der Tag, wo die Wolken ein bisschen Dienst haben. Aber es ist eigentlich immer die Sonne, die hier Vollgas den Dienst schiebt.
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7: Grüezi miteinander, das ist der Mittwoch bei Radio 24. Mein Name ist Anja Leibacher.
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Heute kalendarisch Herbstanfang und ich würde sagen, man spürt es ein bisschen, vor allem wenn die morgen schon unterwegs sind. Es ist ein bisschen frischer, aber sonnig, goldiger Herbst. Was wollen wir mehr? Schade 24 heute zusammen.

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0: mit dem besten Sound in den Herbst rein, hier bei Radio 24. Schön, sind ihr mit dabei.
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5: Ich bin Mary Milanovic.
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5: Die UBS soll künftig mehr Geld für Krisen auf die Seite legen müssen. Das will der Ständerat. Damit sich eine Bankenkrise wie der Untergang der Credit Suisse nicht wiederholt, sollen systemrelevante Schweizer Banken künftig ihre Beteiligungen an ausländischen Tochtergesellschaften mit 90% hartem Eigenkapital unterlegen müssen. Ein wichtiger Schritt, sagt Bundesrätin Karin Keller-Sutter.
6: Eine zielgerichtete, verhältnismäßige und auch eine zentrale Maßnahme zur Stärkung der Finanzstabilität und zur Krisenvorsorge.
5: Damit geht der Ständerat weiter als seine Kommission, die nur rund 50% gefordert hatte. Als nächstes berät der Nationalrat darüber. Die Schweiz gehört weiterhin zu den besten Ländern für Rentnerinnen und Rentner, verliert im internationalen Vergleich aber einen Platz. Im diesjährigen Global Retirement Index liegt sie neu auf Rang 4. An der Spitze steht Norwegen, gefolgt von Irland und den Niederlanden. Besonders gut schneidet die Schweiz bei Gesundheit und Lebenserwartung ab. Schlechter bewertet wird dagegen das materielle Wohlergehen, unter anderem wegen der Entwicklung auf dem Arbeitsmarkt. Die Stadtpolizei Zürich hat innerhalb von 2 Tagen 5 mutmaßliche Fahrzeugeinbrecher festgenommen. 2 Männer wurden am Sonntagmorgen im Kreis 3 gefasst, nachdem eine Autobesitzerin sie nach einem Einbruch verfolgt hatte. 3 weitere Tatverdächtige nahm die Polizei am Montagnachmittag im Kreis 5 fest, wie sie schreibt. Mehr als 100 Menschen verklagen in Kalifornien den Betreiber des Vergnügungsparks Six Flags. Sie geben an, nach Fahrten mit der Achterbahn X2 unterschiedlich schwere Hirnverletzungen erlitten zu haben. Im Juli mussten 2 Frauen nach einer Fahrt wegen Hirnblutungen notoperiert werden, berichten mehrere Medien. Ärzte führen die Verletzungen auf die starken Beschleunigungs- und Bremskräfte zurück. Die Achterbahn ist seit Juli geschlossen. Geduld brauchen an den bekannten Stellen, nämlich auf der A1 Bern Richtung St. Gallen zwischen Dietikon und Gubristunnel und auf dem Westring Chur Richtung Basel zwischen Udorf Nord und dem Limmataler Kreuz. Viel Geduld und eine gute Weiterfahrt.
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8: Langsam können wir die Jacken auf die Seite legen. Es werden heute wieder rund 20 Grad. Ganz, ganz viel Sonne, die hier angesagt ist. Morgen dann eher ein bisschen bewölkt, aber auch morgen 20 Grad angenehm und goldig herbstlich.
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8: Grüezi zusammen, mein Name ist Anja Leibacher. Schön gehen wir miteinander durch den Mittwoch.
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Tolle Stimme, tolle Frau, Olivia Rodrigo, hier bei Radio 24. Schön sind ihr auch ihr mit uns unterwegs. Sonne scheint, müssen wir uns nicht wünschen, haben wir gerade von außen.

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12: Ich bin Mary Milanovic.
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13: Die UBS soll künftig mehr Geld für Krisen auf die Seite legen müssen, das will der Ständerat. Damit sich eine Bankenkrise wie der Untergang der Credit Suisse nicht wiederholt, sollen systemrelevante Schweizer Banken künftig ihre Beteiligung an ausländischen Tochtergesellschaften mit 90% hartem Eigenkapital unterlegen müssen. Die Sorge, dass die UBS dann noch wettbewerbsfähig ist, sei unbegründet, sagt Finanzministerin Karin Keller-Sutter.
14: Der Bundesrat teilt diese Sorge nicht. Der Vorschlag ist erstens auch für die UBS tragbar. Der Bundesrat sieht eine Übergangsfrist von 7 Jahren und einen schrittweisen Aufbau vor.
13: Der Ständerat geht mit dem Entscheid weiter als seine Kommission. Nun muss sich der Nationalrat mit dem Thema befassen. Personen in der Schweiz ziehen in ihrem Leben durchschnittlich 5-mal um. Das zeigt eine Umfrage des Immobilienportals New Home. Gründe für einen Umzug sind der Kauf eines Eigenheims sowie Veränderungen in der Familie oder der Beziehung. Und trotz Wohnungsknappheit geht die Suche bei vielen relativ schnell. Rund die Hälfte findet innerhalb von 3 Monaten ein neues Zuhause, jede vierte Person sogar innerhalb eines Monats. Die schlechten Ergebnisse der jüngsten PISA-Studie beschäftigen jetzt auch den Zürcher Regierungsrat. Kantonsräte von FDP und SVP wollen von der Regierung wissen, welche Konsequenzen sie daraus zieht. Fast ein Drittel der 15-Jährigen erreichen beim Lesen das Mindestniveau nicht. In Mathematik sind es fast ein Viertel. Die Politiker befürchten dadurch auch Auswirkungen auf die Berufsbildung. Im Zoo Zürich lebt neu eine bedrohte Papageienart. 10 Scharlachbrustloris ersetzen die bisher dort lebenden, nicht gefährdeten Regenbogenloris, wie der Zoo schreibt. In ihrer Heimat auf den indonesischen Inseln Bali und Lombok leben nur noch wenige Tiere. Der Wechsel ist Teil einer neuen Strategie. Bis 2030 will der Zoo Zürich seinen Tierbestand konsequent auf bedrohte oder für die Forschung relevante Arten ausrichten. Länger haben wir aktuell auf der A1-Bahn Richtung Zürich zwischen Kriegstätte und der Verzweigung Lauterbach wegen einem Unfall. Und dort ist dann auch die Verzweigung Lauterbach und Wangen an der Aare blockiert. Dann hat es noch stockenden Verkehr auf der A1-Bahn Richtung St. Gallen zwischen Dietikon und dem Gubristunnel. Und Geduld brauchen wir auch auf dem Westring zwischen Urdorf Nord und dem Limmatalenkreuz. Viel Geduld und eine gute Weiterfahrt wünsche ich.
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15: Grüezi zusammen und grüezi Sonne an diesem schönen Mittwochmittag. Es wird wieder 20 Grad heute Nachmittag und auch in den nächsten paar Tagen schön freundlich, goldigen Herbst bei warmen Temperaturen.
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15: Mein Name ist Anja Leibacher. Salut zusammen.
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0: Es ist 12:30.
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6: Personen in der Schweiz ziehen in ihrem Leben durchschnittlich 5-mal um. Das zeigt eine Umfrage des Immobilienportals New Home. Gründe für einen Umzug sind der Kauf eines Eigenheims sowie Veränderungen in der Familie oder der Beziehung. Und trotz Wohnungsknappheit geht die Suche bei vielen relativ schnell. Rund die Hälfte findet innerhalb von 3 Monaten ein neues Zuhause, jede vierte Person sogar innerhalb eines Monats. Die schlechten Ergebnisse der jüngsten PISA-Studie beschäftigen jetzt auch den Zürcher Regierungsrat. Kantonsräte von FDP und SVP wollen von der Regierung wissen, welche Konsequenzen sie daraus zieht. Fast ein Drittel der 15-Jährigen erreichen beim Lesen das Mindestniveau nicht. In Mathematik sind es fast ein Viertel. Die Politiker befürchten dadurch auch Auswirkungen auf die Berufsbildung. Im Zoo Zürich lebt neu eine bedrohte Papageienart. 10 Scharlach-Brustloris ersetzen die bisher dort lebenden, nicht gefährdeten Regenbogenloris, wie der Zoo schreibt. In ihrer Heimat auf den indonesischen Inseln Bali und Lombok leben nur noch wenige Tiere. Der Wechsel ist Teil einer neuen Strategie. Bis 2030 will der Zoo Zürich seinen Tierbestand konsequent auf bedrohte oder für die Forschung relevante Arten ausrichten. Mehr als 100 Menschen verklagen in Kalifornien den Betreiber des Vergnügungsparks Six Flags. Sie geben an, nach Fahrten mit der Achterbahn X2 unterschiedlich schwere Hirnverletzungen erlitten zu haben. Im Juli mussten 2 Frauen nach einer Fahrt wegen Hirnblutungen notoperiert werden, berichten mehrere Medien. Ärzte führen die Verletzungen auf die starken Beschleunigungs- und Bremskräfte zurück. Die Achterbahn ist seit Juli geschlossen.
7: Länger haben wir aktuell auf der A1 Bern Richtung Zürich zwischen Kriegstätte und der Verzweigung Lutherbach wegen einem Unfall. Und dort ist dann auch die Verzweigung Lutherbach und Wangen an der Aare blockiert. Dann hat es noch stockenden Verkehr auf der A1 Bern Richtung St. Gallen zwischen Dietikon und dem Gubristunnel. Und Geduld brauchen wir auch auf dem Westring zwischen Urdorf Nord und dem Limmataler Kreuz. Viel Geduld und eine gute Weiterfahrt wünsche ich.
8: So ein schönes Wetter für uns. Die Sonne die hat sich angemeldet für die ganze Woche. Morgen gibt es ein bisschen mehr Wolken, aber auch morgen sollten die nicht allzu gross stören. Immer am Nachmittag jeweils so zwischen 20 und 24 Grad.
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8: Hallo miteinander, ich wünsche euch einen guten Mittwochmittag. Mein Name ist Anja Leibach.
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Nur Good Vibes an dem Mittwochmittag hier bei Radio 24. Und für Good Vibes braucht es auch immer Musik, die gut unterhaltet und gut begleitet. Und die haben wir parat in der Playlist hier bei Radio 24. Das Tattoo von der Loreen.

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2: Im Studio der Dario Jecker.
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2: Personen in der Schweiz ziehen in ihrem Leben durchschnittlich 5-mal um. Das zeigt eine Umfrage des Immobilienportals New Home. Gründe für einen Umzug sind der Kauf eines Eigenheims sowie Veränderungen in der Familie oder der Beziehung. Und trotz Wohnungsknappheit geht die Suche bei vielen relativ schnell. Rund die Hälfte findet innerhalb von 3 Monaten ein neues Zuhause. Jede 4. Person sogar innerhalb 1 Monats. Die schlechten Ergebnisse der jüngsten PISA-Studie beschäftigen jetzt auch den Zürcher Regierungsrat. Kantonsparlamentarier von FDP und SVP wollen von der Regierung wissen, welche Konsequenzen sie daraus zieht. Fast 1/3 der 15-Jährigen erreichen beim Lesen das Mindestniveau nicht. In Mathematik sind es fast 1/4. Die Politiker befürchten dadurch auch Auswirkungen auf die Berufsbildung. US-Präsident Donald Trump und sein ukrainischer Amtskollege Volodymyr Zelensky haben über eine begrenzte Waffenruhe im Krieg mit Russland gesprochen. Die Ukraine werde keine Angriffe mehr auf russische Energieanlagen durchführen, wenn sich Russland auch daran halte, sagte Zelensky. Die USA würden den Vorschlag an Russland übermitteln. Kreml-Sprecher Dmitri Peskov hatte den Vorschlag allerdings bereits zuvor abgelehnt. Im Zoo Zürich lebt neu eine bedrohte Papageienart. 10 Scharlachbrustloris ersetzen die dort bisher lebenden, nicht gefährdeten Regenbogenloris, wie der Zoo schreibt. In ihrer Heimat auf den indonesischen Inseln Bali und Lombok leben nur noch wenige Tiere. Der Wechsel ist Teil einer neuen Strategie. Bis 2030 will der Zoo Zürich seinen Tierbestand konsequent auf bedrohte oder für die Forschung relevante Arten ausrichten. In der Region Bern haben wir auf der A1 Richtung Zürich Stau zwischen Kirchberg und der Verzweigung Lutherbach nach einem Unfall in einer halben Stunde länger dort. Und dann noch in der Region Mittelland auf der A3 Zürich Richtung Basel. Dort ist zwischen Brugg und dem Habsburg-Tunnel der linke Streifen gesperrt wegen Wasser auf der Fahrbahn. Bitte aufpassen dort. Ganz eine gute Fahrt wünsche ich.
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3: Das Wetter mag sich dann also heben. Sonne auch in den nächsten Tagen mit bei 20 bis 24 Grad, jeweils am Nachmittag.
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3: Schön kommt ihr mit uns in den Mittwochnachmittag. Mein Name ist Anja Leibacher, salut zusammen.
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Der Mittwochnachmittag mit dem Meghan Trainor. Das ist Get In Girl. Und ich würde sagen, mit dem Schmackes machen wir gerade weiter. Zusammen mit ein paar schön warmen Sommer-Vibes. Passend zu dieser Sonne, auch wenn seit heute offiziell Herbst ist. Wir haben Camila Cabello zusammen mit dem Shawn Mendes für euch ready. Das ist Señorita. Bei Radio 24 ich wünsche euch einen wunderschönen Mittwochnachmittag. Genießt das schöne Wetter. Das schöne, goldige Herbstwetter.

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10: Im Studio der Dario Jecker.
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10: Der Zürcher Stadtrat Balthasar Glättli will Klimaanlagen für heisse Schulzimmer. Nach dem Hitzesommer in diesem Jahr sollen mindestens 20% der heißesten Orte abgekühlt werden. Im Vordergrund stünden die Beschattung, optimierte Kühlung und Gebäudetechnik, wie das Schul- und Sportdepartement mitteilt. Klimaanlagen soll es geben, wo dies sinnvoll sei. Besonders belastete Räume sollen nun identifiziert werden. In der Schweiz soll nur eine bestimmte Anzahl Wölfe leben dürfen. Nach dem Ständerat hat nun auch der Nationalrat einer Obergrenze für die Wolfspopulation zugestimmt. Wird dieser Wert überschritten, sollen Wölfe abgeschossen werden können. In den vergangenen Jahren ist der Wolfsbestand in der Schweiz stark gewachsen. US-Präsident Donald Trump und sein ukrainischer Amtskollege Volodymyr Zelensky haben über eine begrenzte Waffenruhe im Krieg mit Russland gesprochen. Die Ukraine werde keine Angriffe mehr auf russische Energieanlagen durchführen, wenn sich Russland auch daran halte, sagte Zelensky. Die USA würden den Vorschlag an Russland übermitteln. Kreml-Sprecher Dmitri Peskov hatte den Vorschlag allerdings bereits zuvor abgelehnt. Australiens Rockszene verliert eine ihrer markantesten Stimmen. Der Musiker Angry Anderson, Gründer und Frontman der Hardrock-Band Rose Tattoo, ist tot. Der Sänger sei im Alter von 79 Jahren gestorben, berichten australische Medien. Im August hatte Anderson einen Herzstillstand erlitten, weswegen die Band ihre Europa-Tournee abbrechen musste. Zu den bekanntesten Songs der Band gehören Rock'n'Roll Outlaw oder Nice Boys Don't Play Rock'n'Roll. Vor dem Gotthardtunnel Richtung Süden 1 Kilometer Stau, 10 Minuten stehen dort und in der Gegenrichtung vor dem Südportal Richtung Norden 4 Kilometer Stau oder 40 Minuten, die ihr zwischen Quinto und Airolo verliert. Ich wünsche eine gute Fahrt allen.
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11: Und für euch da, der Nikola Giesen wünscht einen wunderbaren Mittwoch. Hallo, hallo.
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Jahr nicht nur Ikonen nur da bei Radio 24. Zum einen Ariana Grande, die wir gerade gehört haben. Zum anderen Rita Ora und Robin Schulz, die wir gerade werden hören. Und zum dritten der Nicola Gysin. Er übernimmt jetzt das Radio 24 Mikrofon und begleitet euch durch den Mittwochnachmittag.

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0: Und wir spielen für euch auch Chris Sarandi. Good Old Days.

0: unseren gemeinsamen Weg Richtung Feierabend. Mit Radio 24, hallo miteinander. Schön sind ihr da, miteinander hören wir ganz viel gute Musik. Replay, einer von diesen vielen Songs, die es gibt, gerade nach dem 3. Willkommen im Mittwoch bei eurem Lieblingssender.
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5: Im Studio der Dario Jecker.
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5: Der Zürcher Stadtrat Balthasar Glättli will Klimaanlagen für heisse Schulzimmer. Nach dem Hitzesommer in diesem Jahr sollen mindestens 20% der heißesten Orte abgekühlt werden. Im Vordergrund stünden die Beschattung, optimierte Kühlung und Gebäudetechnik, wie das Schul- und Sportdepartement mitteilt. Klimaanlagen soll es geben, wo dies sinnvoll sei. Besonders belastete Räume sollen nun identifiziert werden. In der Schweiz soll nur eine bestimmte Anzahl Wölfe leben dürfen. Nach dem Ständerat hat nun auch der Nationalrat einer Obergrenze für die Wolfspopulation zugestimmt. Wird dieser Wert überschritten, sollen Wölfe abgeschossen werden können. In den vergangenen Jahren ist der Wolfsbestand in der Schweiz stark gewachsen. Der Bund soll die Hälfte der Kosten übernehmen, damit Lastwagen mit modernen Sicherheitssystemen nachgerüstet werden können. Das will der Nationalrat und hat einem entsprechenden Vorstoß zugestimmt. Bei Unfällen mit Lastwagen gibt es häufig Tote und Schwerverletzte. Mit Sicherheitssystemen wie einem Tote-Winkel-Assistenten könne man das vermeiden, so die Begründung. Weil Frauen heimlich mit Smart Glasses, also Brillen mit Kamera, gefilmt wurden, wird in Frankreich nun ermittelt. Es komme immer wieder vor, dass solche heimlich aufgenommenen Videos im Internet landen, heißt es von der Pariser Staatsanwaltschaft. In Frankreich haben bereits mehrere Frauen Anzeige erstattet. Tätern drohen laut der Staatsanwaltschaft 2 Jahre Haft und 45.000 Euro Geldstrafe. Dem Sender France Info zufolge belästigen und provozieren Männer dabei gezielt Frauen und filmen ihre Reaktion heimlich mit der Brille.
0: Brauchen aktuell mehr Zeit, beziehungsweise müssen aufpassen, Oberlandautobahn Ostrichtung Brütisellen, Volkerzwil bis Wangen führen dort gerade reinkommen, Gegenstand auf der Fahrbahn. Dann die Unfallstelle Grumet auf der 1 St. Gallen Richtung Bern, aber Frediken, dort braucht aber immer noch länger. Und auch Westringkur Richtung Basel klemmt ab Urdorf noch.
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0: Blauer Himmel. Also Wolken suchen wir, glaube ich, heute. Goldiger Herbsttag mit 1 bis 23 Grad.
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0: Und mit einem richtig tollen Sender, den wir ja hier eingeschaltet haben. Wie heisst er nochmal?
7: Radio 24.
0: Genau, Radio 24 mit mir zusammen. Schön sind ihr da.

0: Hallo miteinander, Radio 24 am Mittwoch.
1: Hallo Herbst, ja. Ich habe gar keinen Bock auf dich.
0: Was? Nein, ist doch so schön, der Herbst. Also, goldiger Herbsttag ist ja fast noch Sommer mit diesen 1 bis 22 Grad. Und der Herbst ist doch einfach eine tolle Zeit, wo man eben auch wieder auf andere Kleider kann setzen kann.
2: Hoodies, die man wieder tragen kann, ja. Die gemütlichen, denke ich. Auf die freue ich mich.
0: Ja, und man hat doch einfach auch immer im Herbst die perfekte Ausrede, so nach einem langen Tag einfach daheim aufs Sofa sitzen und nichts machen. Draußen wird es kühler, dafür machen wir musikalisch uns da ein bisschen Feuer unter dem Füdli. Es wird heiss, aber es ist auch gemütlich. Beste Musik, da bei Radio 24.

0: ganz viel gute hey, Musik, Musik, ja. Und wenn er so singt, Musik sein, ja. Da ist Musik, wo ihr gerade singt. Radio 24. Für euch da zusammen richtig Feierabend. So ein DJ nehmen wir doch auch noch mit. Macht Freude, da alle Farben. Schön sind ihr da, hallo, hallo.
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0: Das ist so ein Wow-Song, oder? Honeyboy Purple Disco Machine. Zwar zum ehrlich sein, aber Radio 24 haben wir ja nur Wow-Songs. Und von Wow, Wow zu Waka Waka. Okay, wow. Was für eine Überleitung. Schön sind wir da. Shakira, schau mit uns.
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6: Im Studio der Dario Jecker.
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6: Gruppen von Sadisten im Internet drängen Mädchen auch in der Schweiz zu Selbstverletzungen. Die Bundespolizei bestätigt 20 Fälle. Mia Schirmer.
8: Täter bauen über Social Media Vertrauen auf und setzen die Jugendlichen später unter Druck. Sie werden dazu gedrängt, sich selber zu verletzen, Nacktfotos zu schicken oder auch dir und anderen Menschen zu schaden. Die Opfer sind in vielen Fällen minderjährige Mädchen. Hinter den Netzwerken stecken meistens Jugendliche oder junge Erwachsene ohne bestimmte Ideologie. Was sie antreibt, sei eine Faszination für Gewalt, schreibt uns das Bundesamt für die Polizei. Die Ermittlungen sind schwierig. Täter kommen aus verschiedenen Ländern, die Opfer sagen häufig nichts. Bei einem Verdacht sollten die Eltern von Betroffenen sofort die Polizei einschalten.
6: Zürcher Kantonsräte fordern weitere Suchtangebote außerhalb der Stadt Zürich. Die Anlaufstelle für auswärtige Drogenabhängige in der Nähe des Einkaufszentrums Seal City in Zürich reiche nicht aus. Vor einem Jahr reagierte die Stadt Zürich mit einem Konsumraum auf den zunehmenden Drogenkonsum, insbesondere von Crack im öffentlichen Raum. Um die Situation der Drogenabhängigen zu verbessern, brauche es nun auch in anderen Gemeinden und Bezirken Angebote wie Konsummöglichkeiten, betreutes Wohnen oder Notschlafstellen. Weil Frauen heimlich mit Smart Glasses, also Brillen mit Kamera, gefilmt wurden, wird in Frankreich nun ermittelt. Es komme immer wieder vor, dass solche heimlich aufgenommenen Videos im Internet landen, heißt es von der Pariser Staatsanwaltschaft. In Frankreich haben bereits mehrere Frauen Anzeige erstattet. Tätern drohen laut der Staatsanwaltschaft 2 Jahre Haft und 45.000 Euro Geldstrafe. Dem Sender France Info zufolge belästigen und provozieren Männer dabei gezielt Frauen und filmen ihre Reaktion heimlich mit der Brille.
0: Wir müssen aktuell auf Brems ab der Autobahn Zwiedicke. Dort geht es für euch länger, dann auch noch dort, wo der Unfall passiert ist, St. Gallen Richtung Bern auf der A1, nämlich zwischen Friedrichen und Seebach. Nachher noch Stop and Go Richtung St. Gallen von Bern her. Ab Dietike bis an Kubristunnel. Gute Fahrt.
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0: Wettertechnisch, da kann man nicht viel sagen. Goldiger Herbsttag, ein paar wenige Wölkchen, eine bis 23 Grad. Und es geht am Morgen, am Donnerstag ähnlich weiter, 20 bis 22 Grad.
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0: Ja, mit der Holly Humberstone. Und zusammen mit mir, Nicola Giesing. Guten Mittwoch, hallo.

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0: einfach gute Musik bei Radio 24, oder? Wie war der da von der Sabrina Carpenter?
1: Also ich finde es eigentlich, also es war recht cool gewesen.
0: Recht cool, also. Dann können wir da vielleicht noch mehr rausholen. Ah, der ist nicht nur recht cool, der ist... Sag jetzt das Wort nicht, sonst bekomme ich vielleicht eins aufs Dach. Wacka Wacka, haben wir zusammen eine Party an der Mittwochnachmittag? Gehen wir zusammen richtig Feierabend. Shakira, Shakira. Schön sind wir da, gerade 14 mit ganz viel guter Musik.

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0: Einfach ganz viel guten Sound, den es gibt. Mittwoch. Mit Radio 24 und dem Ed Sheeran. Anastasia. Oder Huntrix, der wunderbare Hit. Zum Laut aufdrehen und den Start in Feierabend geniessen. Grüezi, grüezi.
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10: Im Studio der Dario Jecker.
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10: Der Bund soll die Hälfte der Kosten übernehmen, damit Lastwagen mit modernen Sicherheitssystemen nachgerüstet werden können. Das will der Nationalrat und hat einem entsprechenden Vorstoß zugestimmt. Bei Unfällen mit Lastwagen gibt es häufig Tote und Schwerverletzte. Mit Sicherheitssystemen wie einem Tote-Winkel-Assistenten könne man das vermeiden, so die Begründung. Im Rahmen der humanitären Hilfe hat der Zürcher Stadtrat Beiträge an 5 Projekte in 2 Krisengebieten beschlossen. Die Gesamthöhe beträgt 1,25 Millionen Franken. Unterstützt werden sollen Menschen im Libanon. Wegen der Eskalation des Nahostkonflikts hätten sich die Lebensbedingungen der Bevölkerung massiv verschlechtert. Zudem sollen mit dem Geld Menschen in der Ukraine, die vom Krieg betroffen sind, unterstützt werden. Die US-Regierung will bis zu 17.500 Flüchtlinge aus Südafrika aufnehmen, hauptsächlich weiße Südafrikaner. Das geht aus einer Mitteilung des US-Außenministeriums hervor. Die Regierung von Präsident Trump begründet dies mit einer angeblichen Diskriminierung der weißen Minderheit. Südafrikas Regierung widerspricht entschieden. Gleichzeitig haben die USA die Aufnahme von Flüchtlingen aus anderen Teilen der Welt unter Trump stark eingeschränkt. In Bambussprossenkonserven der Marke Royal Orient wurde ein zu hoher Gehalt an Bisphenol A gemessen. Eine Gesundheitsgefährdung kann nicht ausgeschlossen werden. Das Bundesamt für Lebensmittelsicherheit und Veterinärwesen empfiehlt, das Produkt nicht zu konsumieren. Die betroffenen Betriebe haben es umgehend aus dem Verkauf genommen und einen Rückruf gestartet.
8: Braucht ihr aktuell mehr Zeit, Nordring und Westring, wo es klemmt, zum Beispiel, wenn ihr unterwegs sind, Richtung St. Gallen von Bern her, Dietikon bis an Gubrisch-Tunnel an. Nachher klemmt es auch noch beim Gotthard von unten rauf, ab Quinto 3 km, eine halbe Stunde, die ihr länger habt. Kommt gut und sicher an.
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8: Sonnenbrillenwetter an dem Donnerstag. Mittwoch, Feierabend. Schön wäre es, wenn es schon Donnerstag wäre. Aber auch morgen Donnerstag ist wieder Sonnenbrillenwetter. Nimmt sich eigentlich nicht viel. 1 bis 23 Grad heute, 20 bis 22 Grad morgen, aber optisch recht ähnlich, am Himmel oben.
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8: An dem Mittwoch, für euch da, der Nicola Gysin.
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0: Hallo bei Radio 24.
1: Hallo Herbst, habe gar keinen Bock auf dich.
0: Was? Kein Bock auf den Herbst? Ja, aber der Herbst ist doch so schön, goldig und mit vielen Farben. Und da kann man auch wieder andere Kleider aus dem Kasten nehmen.
2: Gut ist, die man wieder tragen kann, ja. Die gemütlichen, denke ich dir. Auf die freue ich mich.
0: Ja, und man kann ohne Probleme einfach mal nach einem langen Tag sagen, geh aufs Sofa, hey, und bleib dort sitzen. Den ganzen Abend, und wenn es draußen wieder kühler wird, ohne Probleme einfach drinnen bleiben. Und man macht sich so richtig gemütlich, oder? Das ist doch Herbst. Und apropos gemütlich, machen wir es uns auch gemütlich in Form von Musik. Die beste gibt es da bei Radio 24. Katie

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0: Ray Dalton, Go That High und noch viele weitere. Gute Songs. Da bin ich Radio 24. Hallo. Guter Start im Feierabend euch, auch mit der Nelly Furtado. Say it right, nach dem 5. Grüezi, grüezi.
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9: Im Studio der Dario Jecker, guten Abend.
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9: Gruppen von Sadisten im Internet drängen Mädchen auch in der Schweiz zu Selbstverletzungen. Die Bundespolizei bestätigt 20 Fälle. Mia Schirmer.
11: Täter bauen über Social Media Vertrauen auf und setzen die Jugendlichen später unter Druck. Sie werden dazu gedrängt, sich selber zu verletzen, Nacktfotos zu schicken oder auch dir und anderen Menschen zu schaden. Die Opfer sind in vielen Fällen minderjährige Mädchen. Hinter den Netzwerken stecken meistens Jugendliche oder junge Erwachsene ohne bestimmte Ideologie. Was sie antreibt, sei eine Faszination für Gewalt, schreibt uns das Bundesamt für die Polizei. Die Ermittlungen sind schwierig. Täter kommen aus verschiedenen Ländern, die Opfer sagen häufig nichts. Bei einem Verdacht sollten die Eltern von Betroffenen sofort die Polizei einschalten.
9: Zürcher Kantonsräte fordern weitere Suchtangebote außerhalb der Stadt Zürich. Die Anlaufstelle für auswärtige Drogenabhängige in der Nähe des Einkaufszentrums Seal City in Zürich reiche nicht aus. Vor einem Jahr reagierte die Stadt Zürich mit einem Konsumraum auf den zunehmenden Drogenkonsum, insbesondere von Crack im öffentlichen Raum. Um die Situation der Drogenabhängigen zu verbessern, brauche es nun auch in anderen Gemeinden und Bezirken Angebote wie Konsummöglichkeiten, betreutes Wohnen oder Notschlafstellen. 12 weitere Schweizer Armeeangehörige sollen zur Friedensförderung nach Bosnien und Herzegowina. Das hat der Nationalrat entschieden. Ursprünglich sollten bis zu 36 zusätzliche Soldatinnen und Soldaten eingesetzt werden. Nun folgt der Nationalrat aber dem Ständerat, welcher sich für die maximale Anzahl von 12 zusätzlichen ausgesprochen hatte. Bereits heute beteiligt sich die Schweiz mit bis zu 20 Armeeangehörigen an der Friedensmission.
0: Wir müssen anstehen, feierabiger Verkehr an den üblichen Stellen, Nordring und Westring, wo sich klemmt. St. Gallen Richtung Zürich als Beispiel, Baltensee bis Zürich-Oststau. Viertelstunde plus dort auf jeden Fall. Dann auch noch Bern Richtung St. Gallen, die Etikette bis an. Gubrisch-Tunnel kommen gut an.
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0: Und wenn ihr jetzt noch am Arbeiten seid und könnt, dann würde ich euch den Feierabend ans Herz legen und empfehlen, einen richtig schönen goldigen Herbsttag. Die Sonne, die scheint bis am Abend, es wird einfach ein bisschen frischer, aber sonst, es bleibt schön. Morgen Donnerstag sind wir uns gewöhnt, auch wieder den Zwiebeln-Look am Morgen, wo man wahrscheinlich noch mehr hat, am Nachmittag dann, wo man ein bisschen abziehen mit diesen 20 bis 22 Grad.
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0: Schön sind wir da bei uns. Ganz viel gutem Sound. Harry Styles, American Girls. Eure Begleitung heisst Nicola Giesin.

0: Einfach toll, die Musik bei Radio 24. David Guetta, Alphaville und Ava Max haben sich da gefunden mit Forever Young. Und der nächste, da lange so eine halbe Sekunde vom ersten Takt, man weiss sofort, das ist ein guter Song. Ja. Nelly Furtado, Say It Right gibt es jetzt da für euch.
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0: Lange nicht gehört, oder? Aber kann man richtig laut aufdrehen, wenn ihr jetzt zwischen dem Auto unterwegs sind, richtig Feierabend. Schön sind ihr da, hallo miteinander.

der Ryan Tedder, der schreibt richtig gute Songs und der singt auch richtig gut. Und jetzt denkt er, Ryan Tedder, wer ist denn das? Der Frontmann von One Republic. Und jetzt leuchtet es euch vielleicht ein und sagt, ah ja genau, das ist der. Need Your Love, der neueste Track von seiner Band, gibt's jetzt bei Radio 24. Guten Feierabend euch.

0: So toll. Feierabend mit Radio 24. Einfach gute Musik in den Haufen davon. Bon Jovi, Alex Warren und noch viel mehr. 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
11: Im Studio der Dario Jäcker, guten Abend.
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11: 12 weitere Schweizer Armeeangehörige sollen zur Friedensförderung nach Bosnien und Herzegowina. Das hat der Nationalrat entschieden. Ursprünglich sollten bis zu 36 zusätzliche Soldatinnen und Soldaten eingesetzt werden. Nun folgt der Nationalrat aber dem Ständerat, welcher sich für die maximale Anzahl von 12 zusätzlichen ausgesprochen hatte. Bereits heute beteiligt sich die Schweiz mit bis zu 20 Armeeangehörigen an der Friedensmission. Im Rahmen der humanitären Hilfe hat der Zürcher Stadtrat Beiträge an 5 Projekte in 2 Krisengebieten beschlossen. Die Gesamthöhe beträgt 1,25 Millionen Franken. Unterstützt werden sollen Menschen im Libanon. Wegen der Eskalation des Nahostkonflikts hätten sich die Lebensbedingungen der Bevölkerung massiv verschlechtert. Zudem sollen mit dem Geld Menschen in der Ukraine, die vom Krieg betroffen sind, unterstützt werden. Die US-Regierung will bis zu 17.500 Flüchtlinge aus Südafrika aufnehmen, hauptsächlich weiße Südafrikaner. Das geht aus einer Mitteilung des US-Außenministeriums hervor. Die Regierung von Präsident Trump begründet dies mit einer angeblichen Diskriminierung der weißen Minderheit. Südafrikas Regierung widerspricht entschieden. Gleichzeitig haben die USA die Aufnahme von Flüchtlingen aus anderen Teilen der Welt unter Trump stark eingeschränkt. In Bambussprossenkonserven der Marke Royal Orient wurde ein zu hoher Gehalt an Bisphenol A gemessen. Eine Gesundheitsgefährdung kann nicht ausgeschlossen werden. Das Bundesamt für Lebensmittelsicherheit und Veterinärwesen empfiehlt, das Produkt nicht zu konsumieren. Die betroffenen Betriebe haben es umgehend aus dem Verkauf genommen und einen Rückruf gestartet.
9: Stop and Go, noch im Feierabendverkehr für euch, Nordring, Westring oder ab der Autobahn, dort als Beispiel Richtung Wiedeke, Brunau bis Wiedeke, dann sicher 20 Minuten obendrauf Richtung Bern, Zürich weg, dort Limmatalkreuz und Neuenhof dazwischen 20 Minuten obendrauf. Kommt gut heim.
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9: Mega viel Sonne heute, die man geniessen konnte. Gerade vorher jemand gesehen mit dem Schal durchlaufen. Also am Feierabend mit einem Schal geht, glaube ich, gut. Am Abend und am Morgen ist es jeweils frisch. Nachher ist es aber besser. Morgen wieder mit diesen 20 bis 22 Grad. Ganze Donnerstag den Morgen mit viel Sonne und mit Sonnenbrillenwetter.
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9: Für euch da, der Nicola Gysi, wünsche einen wunderbaren Mittwoch, Feierabend.
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Poker Face. Ja, die 24. Und den nächsten guten Song schieben wir doch einfach gerade hinten nachher, würde ich sagen, oder? Geniessen wir miteinander den Feierabend vom Mittwoch, 10 vor 6. Und das ist Astis.

0: ganz viel gute Musik. Robin Schulz, Sugar und noch viele weitere für eure Vorspeise. Fürs Nacht in Form von Musik. Radio 24 mit der Ray. Well, you only need the light when it's burning low. Mit Passenger oder Snow Patrol. Alles das und noch viele mehr nach dem 6.
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9: Im Studio der Dario Jecker, guten Abend.
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9: Die Dürre und der Hagel im Sommer kosten die Landwirtschaft viel Geld. Der Agrarversicherer Hagel Schweiz rechnet mit Ernteschäden von fast 60 Millionen Franken. Das ist fast dreimal so viel wie im selben Zeitraum letztes Jahr. Besonders betroffen waren Sommerkulturen wie Kartoffeln, Mais, Zuckerrüben oder Sonnenblumen. Laut der Schweizerischen Hagelversicherungsgesellschaft war die Dürre für 45% der Schäden verantwortlich, Hagel für 48%. Der Medienkonzern Ringier baut in der Westschweiz beinahe jede fünfte Stelle ab. Laut Mitteilung sollen 14 der insgesamt 74 Jobs gestrichen werden. Betroffen davon sind das Online-Portal blick.ch Romandie, L'Illustré und das Wirtschaftsmagazin PME. Ringier begründet den Stellenabbau mit dem sich wandelnden Medienmarkt. Gerade in der Westschweiz würden die Einnahmen die Betriebskosten kaum noch decken. An der UN-Generalversammlung in New York hat Irans Präsident Masoud Pezeshkian die Terrorismusvorwürfe von US-Präsident Trump zurückgewiesen. Trump hatte zuvor den Iran als weltweit wichtigsten Unterstützer von Terror bezeichnet. Pezeshkian sagte dagegen, sein Land sei selbst Opfer des Terrorismus. Gleichzeitig betonte Irans Präsident, dass sein Land nicht nach Atomwaffen strebe. Man wolle aber die zivile Nutzung von Kernenergie nicht aufgeben. Eine Gruppe mutmaßlicher Missbrauchsopfer hat an Papst Leo XIV. Appelliert. Die fünf Frauen wollen, dass der Papst das Verfahren gegen den früheren Geistlichen Marco Rubnik vor einem vatikanischen Sondergericht abschließt. Der 71-jährige Slowene steht im Verdacht, über Jahrzehnte hinweg Ordensfrauen sexuell missbraucht zu haben. Papst Leo beginnt am Freitag eine Reise durch Frankreich.
0: müssen aktuell auf die Bremse, Nordring und Westring. Dort klemmt es immer noch, dann auch ab der Autobahn Richtung Wiedeke von Braunau bis ab auf Wiedeke. Habt euch so unterwegs?
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0: Viel Sonne, auch für morgen dann auf dem Programm. Ein goldiger Herbsttag, einmal mehr mit bis zu 21 Grad.
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0: Hallo und willkommen Mittwoch Feierabend.
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vermeinten richtig guten Song gehen wir doch gerade zum nächsten. Geniessen wir zusammen den Feierabend an einem goldenen Herbsttag. Radio 24. Schön, sind ihr

0: Mittwoch. Ihr hört Radio 24. Hallo zusammen und willkommen mit ganz viel gutem Sound. Oder auch Olivia Dino. Für euren Start jeden Mittwochabend.
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8: Im Studio der Dario Jecker. Guten Abend.
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8: Die Dürre und der Hagel im Sommer kosten die Landwirtschaft viel Geld. Der Agrarversicherer Hagel Schweiz rechnet mit Ernteschäden von fast 60 Millionen Franken. Das ist fast dreimal so viel wie im selben Zeitraum letztes Jahr. Besonders betroffen waren Sommerkulturen wie Kartoffeln, Mais, Zuckerrüben oder Sonnenblumen. Laut der Schweizerischen Hagelversicherungsgesellschaft war die Dürre für 45% der Schäden verantwortlich, Hagel für 48%. Der Medienkonzern Ringier baut in der Westschweiz beinahe jede fünfte Stelle ab. Laut Mitteilung sollen 14 der insgesamt 74 Jobs gestrichen werden. Betroffen davon sind das Online-Portal blick.ch Romandie, L'Illustré und das Wirtschaftsmagazin PME. Ringier begründet den Stellenabbau mit dem sich wandelnden Medienmarkt. Gerade in der Westschweiz würden die Einnahmen die Betriebskosten kaum noch decken. Der Ex-Hollywood-Filmmogul Harvey Weinstein ist zu 15 Jahren Haft verurteilt worden, das berichten US-Medien. Der 74-jährige Weinstein sitzt wegen Sexualstraftaten bereits seit Jahren im Gefängnis. Vor 6 Jahren war Weinstein in New York zu 23 Jahren Haft verurteilt worden, doch das Verfahren wurde neu aufgerollt. Nun erhält er laut Medienberichten also 15 Jahre.
7: Keuchend geht es für euch noch vorwärts beim Westring und auch beim Nordring. Dort als Beispiel Richtung Zürich von St. Gallen her, Baltensil bis Zürich Ost führen. Dann eine Good News von Richtung St. Gallen, wenn ihr von Zürich her fahrt, dort zwischen Zürich Ost und Brütisellenkreuz. Unfallstelle geräumt, braucht aber immer noch länger. Kommt gut und vor allem sicher eures Ziel.
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7: Wunderschönen Mittwoch-Feierabend, wo man noch draußen etwas unternehmen kann. Es ist trocken und es ist sonnig. Es geht dann auch sonnig weiter, morgen am Donnerstag. Goldiger Herbsttag, einmal mehr mit 22 Grad.
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7: Miteinander sind wir unterwegs. Mein Name ist Nicola Giesin. Hallo.
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10: Im Studio der Dario Jecker. Guten Abend.
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10: Die Dürre und der Hagel im Sommer kosten die Landwirtschaft viel Geld. Der Agrarversicherer Hagel Schweiz rechnet mit Ernteschäden von fast 60 Millionen Franken. Das ist fast dreimal so viel wie im selben Zeitraum letztes Jahr. Besonders betroffen waren Sommerkulturen wie Kartoffeln, Mais, Zuckerrüben oder Sonnenblumen. Laut der Schweizerischen Hagelversicherungsgesellschaft war die Dürre für 45% der Schäden verantwortlich, Hagel für 48%. Der Ex-Hollywood-Filmmogul Harvey Weinstein ist zu 15 Jahren Haft verurteilt worden, das berichten US-Medien. Der 74-jährige Weinstein sitzt wegen Sexualstraftaten bereits seit Jahren im Gefängnis. Vor 6 Jahren war Weinstein in New York zu 23 Jahren Haft verurteilt worden, doch das Verfahren wurde neu aufgerollt. Nun erhält er laut Medienberichten also 15 Jahre. An der UN-Generalversammlung in New York hat Irans Präsident Masoud Pezeshkian die Terrorismusvorwürfe von US-Präsident Trump zurückgewiesen. Trump hatte zuvor den Iran als weltweit wichtigsten Unterstützer von Terror bezeichnet. Pezeshkian sagte dagegen, sein Land sei selbst Opfer des Terrorismus. Gleichzeitig betonte Irans Präsident, dass sein Land nicht nach Atomwaffen strebe. Man wolle aber die zivile Nutzung von Kernenergie nicht aufgeben. Die Niederlande wollen im nächsten Jahr wieder beim Eurovision Song Contest ESC mitmachen. Der zuständige öffentlich-rechtliche Sender hat entschieden, 2027 wieder teilzunehmen. Die Niederlande boykottierten in diesem Jahr den Eurovision Song Contest wegen der Teilnahme Israels und dessen Vorgehen im Gazastreifen. Mit dem Entscheid ist ein erneuter Boykott der Niederlande nun also vom Tisch. In der Region Zürich auf der A1 Richtung St. Gallen zwischen dem Ostkreuz und dem Brütisellenkreuz hat es einen Unfall gegeben. Dort haben wir ein Plus von 35 Minuten, die wir rechnen müssen. Und in der Region Bern haben wir die A1 Bern Richtung Zürich zwischen Wangen an der Aare und Uensingen. Dort hat es einfach zu viele Autos auf der Strasse und darum ein Plus von 25 Minuten. Ganz eine gute Fahrt wünsche ich.
11: Ein freundlicher Tag, den wir geniessen konnten. Und es geht dann auch in ähnlichem Stil weiter. Montag, Donnerstag auch wieder mit viel Sonne, ein goldiger Herbsttag mit 20 bis 23 Grad.
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2: Im Studio der Dario Jecker. Guten Abend.
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2: Die Dürre und der Hagel im Sommer kosten die Landwirtschaft viel Geld. Der Agrarversicherer Hagel Schweiz rechnet mit Ernteschäden von fast 60 Millionen Franken. Das ist fast dreimal so viel wie im selben Zeitraum letztes Jahr. Besonders betroffen waren Sommerkulturen wie Kartoffeln, Mais, Zuckerrüben oder Sonnenblumen. Laut der Schweizerischen Hagelversicherungsgesellschaft war die Dürre für 45% der Schäden verantwortlich, Hagel für 48%. Der Ex-Hollywood-Filmmogul Harvey Weinstein ist zu 15 Jahren Haft verurteilt worden, das berichten US-Medien. Der 74-jährige Weinstein sitzt wegen Sexualstraftaten bereits seit Jahren im Gefängnis. Vor 6 Jahren war Weinstein in New York zu 23 Jahren Haft verurteilt worden, doch das Verfahren wurde neu aufgerollt. Nun erhält er laut Medienberichten also 15 Jahre. Österreich senkt ab Oktober die Treibstoffpreise um 12 Cent. Das teilt die Regierung mit. Sie hat die Mineralölsteuer auf das EU-Minimum gesetzt. Seit Beginn des Irankrieges sind die Spritpreise in Österreich um über 50 Cent gestiegen. Neben Österreich senken auch andere europäische Länder künstlich die Spritpreise. Ein russischer Militärhubschrauber ist in den polnischen Luftraum eingedrungen. Das meldet die polnische Armee. Der Hubschrauber sei aus der russischen Exklave Kaliningrad gekommen und nahe des polnischen Braniewo an der Ostsee in den Luftraum eingedrungen. Der Vorfall habe nur 42 Sekunden gedauert. Polen ließ Kampfjets aufsteigen und versetzte die Flugabwehr in Bereitschaft. Laut der polnischen Armee testet Russland so die Einsatzbereitschaft der polnischen Luftverteidigung. Wir haben nichts mehr zu melden von der Strasse. Fahrt vorsichtig und eine gute Fahrt.
3: Ein freundlicher Tag, den wir geniessen konnten. Und es geht dann auch in ähnlichem Stil weiter. Montag, Donnerstag auch wieder mit viel Sonne, ein goldiger Herbsttag mit 20 bis 23 Grad.
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2: Diese Themen haben heute Schlagzeilen gemacht. Guten Abend.
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3: Die UBS soll künftig mehr Geld für Krisen auf die Seite legen müssen. Das will der Ständerat. Damit sich einer Bankenkrise wie der Untergang der Credit Suisse nicht wiederholt, sollen systemrelevante Schweizer Banken künftig ihre Beteiligungen an ausländischen Tochtergesellschaften mit 90% hartem Eigenkapital unterlegen müssen. Ein wichtiger Schritt, sagt Bundesrätin Karin Keller-Sutter.
4: Eine zielgerichtete, verhältnismäßige und auch eine zentrale Maßnahme zur Stärkung der Finanzstabilität und zur Krisenvorsorge.
3: Damit geht der Ständerat weiter als seine Kommission, die nur rund 50% gefordert hatte. Als nächstes berät der Nationalrat darüber.
2: In der Schweiz soll nur eine bestimmte Anzahl Wölfe leben dürfen. Nach dem Ständerat hat nun auch der Nationalrat einer Obergrenze für die Wolfspopulation zugestimmt. Wird dieser Wert überschritten, sollen Wölfe abgeschossen werden können. In den vergangenen Jahren ist der Wolfsbestand in der Schweiz stark gewachsen. Inzwischen leben über 300 Tiere und mehr als 30 Rudel in der Schweiz. Der Bundesrat muss nun einen Vorschlag zur Umsetzung der Wolfsobergrenze machen.
5: Die Dürre und der Hagel im Sommer kosten die Landwirtschaft viel Geld. Der Agrarversicherer Hagel Schweiz rechnet mit Ernteschäden von fast 60 Millionen Franken. Das ist fast dreimal so viel wie im selben Zeitraum letztes Jahr. Besonders betroffen waren Sommerkulturen wie Kartoffeln, Mais, Zuckerrüben oder Sonnenblumen. Laut der Schweizerischen Hagelversicherungsgesellschaft war die Dürre für 45% der Schäden verantwortlich, Hagel für 48%. Zwei Wochen nach dem tödlichen Großbrand beim Lebensmittelhändler Siragusa im solothurnischen Bellach steht die Ursache fest. Laut der Kantonspolizei entfachte eine brennende Zigarette das Feuer, und zwar bei der Laderampe, die auch als Pausen- und Raucherplatz genutzt wird. Bei dem Brand am 8. September wurde das Firmengebäude komplett zerstört. Der Co-Geschäftsführer kam ums Leben. Am Rande der UNO-Generalversammlung haben US-Präsident Trump, die dänische Premierministerin Frederiksen und Grönlands Premier Nielsen das Abkommen unterschrieben, das regelt, wie Grönland militärisch genutzt werden kann. Nun ist auch der Inhalt des Abkommens bekannt. Demnach dürfen die USA ihre Militärpräsenz in Grönland ausbauen, sie können bestehende Anlagen erweitern und neue Militärgebiete beantragen. Damit ändert sich allerdings nicht viel im Vergleich zum bisherigen Abkommen aus dem Jahr 1951. Australiens Rockszene verliert eine ihrer markantesten Stimmen. Der Musiker Angry Anderson, Gründer und Frontmann der Hardrockband Rose Tattoo, ist tot. Der Sänger sei im Alter von 79 Jahren gestorben, berichten australische Medien. Zu den bekanntesten Songs der Band gehören Rock'n'Roll Outlaw oder Nice Boys Don't Play Rock'n'Roll.
6: Freundlich war es heute, freundlich ist es dann auch am Donnerstag. Da geht es genau so weiter mit goldigem Herbstwetter, blauer Himmel, 20 bis 23 Grad. Und wie es in Sachen Verkehr im Moment aussieht, das findet ihr raus via Radio 24 App. Für euch da, der Nicola Gysi, und wünsche euch weiterhin viel Spass mit der meisten Musik hier bei uns.
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2: Diese Themen haben heute Schlagzeilen gemacht. Guten Abend.
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3: Die UBS soll künftig mehr Geld für Krisen auf die Seite legen müssen, das will der Ständerat. Damit sich eine Bankenkrise wie der Untergang der Credit Suisse nicht wiederholt, sollen systemrelevante Schweizer Banken künftig ihre Beteiligung an ausländischen Tochtergesellschaften mit 90% hartem Eigenkapital unterlegen müssen. Die Sorge, dass die UBS dann noch wettbewerbsfähig ist, sei unbegründet, sagt Finanzministerin Karin Keller-Sutter.
4: Der Bundesrat teilt diese Sorge nicht. Der Vorschlag ist erstens auch für die UBS tragbar. Der Bundesrat sieht eine Übergangsfrist von 7 Jahren und einen schrittweisen Aufbau vor.
3: Der Ständerat geht mit dem Entscheid weiter als seine Kommission. Nun muss sich der Nationalrat mit dem Thema befassen.
2: Gruppen von Sadisten im Internet drängen Mädchen auch in der Schweiz zu Selbstverletzungen. Die Bundespolizei bestätigt 20 Fälle. Mia Schirmer.
5: Täter bauen über Social Media Vertrauen auf und setzen die Jugendlichen später unter Druck. Sie werden dazu gedrängt, sich selber zu verletzen, Nacktfotos zu schicken oder auch dir und anderen Menschen zu schaden. Die Opfer sind in vielen Fällen minderjährige Mädchen. Hinter dem Netzwerk stecken meistens Jugendliche oder junge Erwachsene ohne bestimmte Ideologie. Was sie antreibt, sei eine Faszination für Gewalt, schreibt uns das Bundesamt für die Polizei. Die Ermittlungen seien schwierig. Täter kommen aus verschiedenen Ländern, die Opfer sagen häufig nichts. Bei einem Verdacht sollten die Eltern von Betroffenen sofort die Polizei einschalten.
6: Der Medienkonzern Ringier baut in der Westschweiz beinahe jede 5. Stelle ab. Laut Mitteilung sollen 14 der insgesamt 74 Jobs gestrichen werden. Betroffen davon sind das Online-Portal blick.ch Romandie, L'Illustré und das Wirtschaftsmagazin PME. Ringier begründet den Stellenabbau mit dem sich wandelnden Medienmarkt. Gerade in der Westschweiz würden die Einnahmen die Betriebskosten kaum noch decken. An der UN-Generalversammlung in New York hat Irans Präsident Massoud Pezeshkian die Terrorismusvorwürfe von US-Präsident Donald Trump zurückgewiesen. Trump hatte zuvor den Iran als weltweit wichtigsten Unterstützer von Terror bezeichnet. Pezeshkian sagte dagegen, sein Land sei selbst Opfer des Terrorismus. Gleichzeitig betonte Irans Präsident, dass sein Land nicht nach Atomwaffen strebe, man wolle aber die zivile Nutzung von Kernenergie nicht aufgeben.
2: Ein russischer Militärhubschrauber ist in den polnischen Luftraum eingedrungen. Das meldet die polnische Armee. Der Hubschrauber sei aus der russischen Exklave Kaliningrad gekommen und nahe des polnischen Braniewo an der Ostsee in den Luftraum eingedrungen. Der Vorfall habe nur 42 Sekunden gedauert. Polen ließ Kampfjets aufsteigen und versetzte die Flugabwehr in Bereitschaft. Laut der polnischen Armee testet Russland so die Einsatzbereitschaft der polnischen Luftverteidigung.
7: Freundlich war es heute, freundlich ist es dann auch am Donnerstag. Da geht es genau so weiter mit goldigem Herbstwetter. Blauer Himmel, 20 bis 23 Grad. Und wie es in Sachen Verkehr im Moment aussieht, das findet ihr raus via Radio 24 App. Für euch da, der Nicola Gysi, wünsche euch weiterhin viel Spass mit der meisten Musik hier bei uns.
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2: Diese Themen haben heute Schlagzeilen gemacht. Guten Abend.
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3: Die UBS soll künftig mehr Geld für Krisen auf die Seite legen müssen. Das will der Ständerat. Damit sich an der Bankenkrise wie der Untergang der Credit Suisse nicht wiederholt, sollen systemrelevante Schweizer Banken künftig ihre Beteiligungen an ausländischen Tochtergesellschaften mit 90% hartem Eigenkapital unterlegen müssen. Ein wichtiger Schritt, sagt Bundesrätin Karin Keller-Sutter.
4: Eine zielgerichtete, verhältnismäßige und auch eine zentrale Maßnahme zur Stärkung der Finanzstabilität und zur Krisenvorsorge.
3: Damit geht der Ständerat weiter als seine Kommission, die nur rund 50% gefordert hatte. Als nächstes berät der Nationalrat darüber.
2: In der Schweiz soll nur eine bestimmte Anzahl Wölfe leben dürfen. Nach dem Ständerat hat nun auch der Nationalrat einer Obergrenze für die Wolfspopulation zugestimmt. Wird dieser Wert überschritten, sollen Wölfe abgeschossen werden können. In den vergangenen Jahren ist der Wolfsbestand in der Schweiz stark gewachsen. Inzwischen leben über 300 Tiere und mehr als 30 Rudel in der Schweiz. Der Bundesrat muss nun einen Vorschlag zur Umsetzung der Wolfsobergrenze machen.
5: Die Dürre und der Hagel im Sommer kosten die Landwirtschaft viel Geld. Der Agrarversicherer Hagel Schweiz rechnet mit Ernteschäden von fast 60 Millionen Franken. Das ist fast dreimal so viel wie im selben Zeitraum letztes Jahr. Besonders betroffen waren Sommerkulturen wie Kartoffeln, Mais, Zuckerrüben oder Sonnenblumen. Laut der Schweizerischen Hagelversicherungsgesellschaft war die Dürre für 45% der Schäden verantwortlich, Hagel für 48%. Zwei Wochen nach dem tödlichen Großbrand beim Lebensmittelhändler Siragusa im solothurnischen Bellach steht die Ursache fest. Laut der Kantonspolizei entfachte eine brennende Zigarette das Feuer, und zwar bei der Laderampe, die auch als Pausen- und Raucherplatz genutzt wird. Bei dem Brand am 8. September wurde das Firmengebäude komplett zerstört. Der Co-Geschäftsführer kam ums Leben. Am Rande der UNO-Generalversammlung haben US-Präsident Trump, die dänische Premierministerin Frederiksen und Grönlands Premier Nielsen das Abkommen unterschrieben, das regelt, wie Grönland militärisch genutzt werden kann. Nun ist auch der Inhalt des Abkommens bekannt. Demnach dürfen die USA ihre Militärpräsenz in Grönland ausbauen, sie können bestehende Anlagen erweitern und neue Militärgebiete beantragen. Damit ändert sich allerdings nicht viel im Vergleich zum bisherigen Abkommen aus dem Jahr 1951. Australiens Rockszene verliert eine ihrer markantesten Stimmen. Der Musiker Angry Anderson, Gründer und Frontmann der Hardrockband Rose Tattoo, ist tot. Der Sänger sei im Alter von 79 Jahren gestorben, berichten australische Medien. Zu den bekanntesten Songs der Band gehören Rock'n'Roll Outlaw oder Nice Boys Don't Play Rock'n'Roll.
6: Freundlich war es heute, freundlich ist es dann auch am Donnerstag. Da geht es genauso weiter mit goldigem Herbstwetter, blauer Himmel, 20 bis 23 Grad. Und wie es in Sachen Verkehr im Moment aussieht, das findet ihr via Radio 24 App. Für euch da, der Nicola Gysin, wünsche euch weiterhin viel Spass mit der meisten Musik hier bei uns.
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2: Diese Themen haben heute Schlagzeilen gemacht. Guten Abend.
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3: Die UBS soll künftig mehr Geld für Krisen auf die Seite legen müssen, das will der Ständerat. Damit sich eine Bankenkrise wie der Untergang der Credit Suisse nicht wiederholt, sollen systemrelevante Schweizer Banken künftig ihre Beteiligung an ausländischen Tochtergesellschaften mit 90% hartem Eigenkapital unterlegen müssen. Die Sorge, dass die UBS dann noch wettbewerbsfähig ist, sei unbegründet, sagt Finanzministerin Karin Keller-Sutter.
4: Der Bundesrat teilt diese Sorge nicht. Der Vorschlag ist erstens auch für die UBS tragbar. Der Bundesrat sieht eine Übergangsfrist von 7 Jahren und einen schrittweisen Aufbau vor.
3: Der Ständerat geht mit dem Entscheid weiter als seine Kommission. Nun muss sich der Nationalrat mit dem Thema befassen.
2: Gruppen von Sadisten im Internet drängen Mädchen auch in der Schweiz zu Selbstverletzungen. Die Bundespolizei bestätigt 20 Fälle. Mia Schirmer.
5: Täter bauen über Social Media Vertrauen auf und setzen die Jugendlichen später unter Druck. Sie werden dazu gedrängt, sich selber zu verletzen, Nacktfotos zu schicken oder auch dir und anderen Menschen zu schaden. Die Opfer sind in vielen Fällen minderjährige Mädchen. Hinter dem Netzwerk stecken meistens Jugendliche oder junge Erwachsene ohne bestimmte Ideologie. Was sie antreibt, sei eine Faszination für Gewalt, schreibt uns das Bundesamt für die Polizei. Die Ermittlungen seien schwierig. Täter kommen aus verschiedenen Ländern, die Opfer sagen häufig nichts. Bei einem Verdacht sollten die Eltern von Betroffenen sofort die Polizei einschalten.
6: Der Medienkonzern Ringier baut in der Westschweiz beinahe jede 5. Stelle ab. Laut Mitteilung sollen 14 der insgesamt 74 Jobs gestrichen werden. Betroffen davon sind das Online-Portal blick.ch Romandie, L'Illustré und das Wirtschaftsmagazin PME. Ringier begründet den Stellenabbau mit dem sich wandelnden Medienmarkt. Gerade in der Westschweiz würden die Einnahmen die Betriebskosten kaum noch decken. An der UN-Generalversammlung in New York hat Irans Präsident Massoud Pezeshkian die Terrorismusvorwürfe von US-Präsident Donald Trump zurückgewiesen. Trump hatte zuvor den Iran als weltweit wichtigsten Unterstützer von Terror bezeichnet. Pezeshkian sagte dagegen, sein Land sei selbst Opfer des Terrorismus. Gleichzeitig betonte Irans Präsident, dass sein Land nicht nach Atomwaffen strebe, man wolle aber die zivile Nutzung von Kernenergie nicht aufgeben.
2: Ein russischer Militärhubschrauber ist in den polnischen Luftraum eingedrungen, das meldet die polnische Armee. Der Hubschrauber sei aus der russischen Exklave Kaliningrad gekommen und nahe des polnischen Braniewo an der Ostsee in den Luftraum eingedrungen. Der Vorfall habe nur 42 Sekunden gedauert. Polen ließ Kampfjets aufsteigen und versetzte die Flugabwehr in Bereitschaft. Laut der polnischen Armee testet Russland so die Einsatzbereitschaft der polnischen Luftverteidigung.
7: Freundlich ist es heute, freundlich ist es dann auch am Donnerstag. Da geht es genauso weiter mit goldigem Herbstwetter, blauem Himmel, 20 bis 23 Grad. Und wie es in Sachen Verkehr im Moment aussieht, das findet ihr raus via Radio 24 App. Für euch da, der Nicola Gysi, und wünsche euch weiterhin viel Spass mit der meisten Musik hier bei uns.
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